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2: 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Willkommen bei Radiodispositiv. An den Mikrofonen begrüßen euch diesmal mein Studiogast Richard Schubert und der unvermeidliche Herbert Gnauer. Richard, du bist studierter Sozial- und Kulturanthropologe. Nebstbei hast du auch ein wenig Philosophie, Psychologie und Geschichte gehört an der Uni Wien.
3: Und hoffentlich nicht nur gehört.
2: Auch verstanden und memoriert.
3: Verdaut, ja.
2: Bist als Autor eigentlich in allen Genres tätig, in manchen mehr, in manchen weniger. Stehst auch ab und an als Performer auf der Bühne. Gewisserweise im Zentrum deines literarischen Schaffens steht aber der Essay.
3: Du schreibst... Das ist eine von vielen gepflogene, ein Vorurteil eigentlich. Ich veröffentliche immer wieder Essays, aber ich halte zum Beispiel meine literarischen Texte, Prosa und so weiter für mein Zentrum, für das Zentrum meines Schaffens. Also aber Essays müssen natürlich auch immer wieder geschrieben werden, vor allem zu tagespolitischen Themen.
2: Also vor allem quantitativ, nicht qualitatives Zentrum, habe ich gemeint. Weil du ja eine ständige publizistische Tätigkeit hast im Internet und dann eben ab und an diese Essays versammelst zu einem Band, dafür nochmal überarbeitest und ergänzt.
3: Naja, die meisten dieser Texte erscheinen nicht nur im Internet, sondern auch in Printmedien. Also die schreibe ich jetzt nicht nur für soziale Medien, sondern das sind schon fertige Texte, die ich ja den Printmedien anbiete. Aber quantitativ, die Frage ist, also meine Romane sind manchmal so lang, dass sie durchaus die Essays abhängen.
2: Quantitativ, ach, man muss immer weiter präzisieren bei dir. Also nein. Nicht die Seitenzahl betreffend.
3: Ich wollte jetzt nicht in Tipferl reiten. Wenn du mich als Essayist vorrangig wahrnimmst, dann soll es auch so sein. Ist ja auch eine edle literarische Form.
2: Also wenn schon Edipfel, dann ordentlich, also quantitativ nicht bezogen auf die Seitenzahl, sondern auf die Anzahl der Publikationen. So, das kannst du jetzt nicht mehr abstreiten.
3: Ja, es ist immer klar, dass man nicht in einem Monat nicht so viele Romane rausschmeißen kann, wie man Artikel oder Essays veröffentlicht.
2: Apropos, an dieser Stelle sei es gesagt, ich vermisse bereits einen neuen Roman von dir und würde mich freuen, wenn es demnächst vielleicht mal wieder einen gibt.
3: Ja, also wenn ich nicht die ganze Zeit über in den Antisemitismusdiskurs gefangen wäre, aus dem ich mich ja längst schon wieder befreien will, würde ich ja schon längst an meinem neuen Roman arbeiten, aber das werde ich wahrscheinlich auf Frühjahr verschieben müssen.
2: Damit sind wir beim Thema angelangt. Deine neueste Sammlung von Essays ist erschienen in der Edition Tiamat und heißt vom Antisemitismus, der keiner sein will. Ausgehend von den Ereignissen des 7. Oktober 2023 und den danach folgenden, nämlich, dass er nach einer kurzen Schockstarre sehr rasch eine Umdeutung der Hamas zu Freiheitskämpfern stattgefunden hat und eine Empörung über Israels Gegenmaßnahmen gegen Schläge Raum gegriffen hat, die, ja, sagen wir mal, von einer Welle des Antisemitismus getragen wurde. Das Überraschende daran, auch für mich, war, dass das vielleicht nicht vorwiegend, aber sehr stark von einer Linken getragen wurde. Überraschend, weil man eigentlich jahrzehntelang gedacht hat, dass Antisemitismus, Antizionismus eigentlich so auf der politischen Rechten beheimatet seien.
3: Naja, da muss ich widersprechen, weil genau diese Trennung zwischen Kritik von Antisemitismus und Kritik des Zionismus ist ja schon eine Spezialität der neuen Linken seit den 60er Jahren. Also spätestens seit dem Sechstagekrieg hat es auch in der Linken ein bisschen einen Generationenwechsel gegeben. Das war die Zeit der 68er und Studenten.

0: schon Ende der 60er, Anfang der 70er in sehr einleuchtenden Texten vor diesem linken Antisemitismus, und sie benennen ihn auch so, gewarnt haben. Obwohl sie nicht die Solidarität mit der Linken aufgekündigt haben, aber sie haben der studentischen oder der jungen Linken in ihrer Palästinenser-Romantik ziemlich einfühlsam zwar, aber rigide die Leviten gelesen. Also es ist eine ältere Geschichte, aber der linke Antis, und man kann noch weiter in die Geschichte zurückgehen, also dem August Bebel zugeschriebene Zitat des Sozialismus des dummen Kerls, das eigentlich vom liberalen Abgeordneten Friedrich Kronawetter stammt, der Kinderkrankheit der sozialistischen oder der marxistischen Praxis ankreidet, nämlich den Kapitalismus mit dem Finanz- und Kommerzkapitalismus zu assoziieren und dem quasi immer eine jüdische Konnotation zu geben. Das ist etwas, was immer schon im Sozialismus mitgeschwungen ist und von den klügeren Agitatoren und Denkern bekämpft wurde. Aber es, die Gefahr, die Schlagseite, vor allem wenn es um Romantisierung und Kulturalisierung geht, die war immer schon in der Linken gegeben.
1: Allerdings in einer speziellen Situation, es gab ja damals den sozialistischen Bundeskanzler Bruno Kreisky, der selbst jüdischer Abstammung war, und eine palästinenserfreundliche Haltung vertreten hat. Und so war das Palästinensertuch, das in den 70ern, kann ich mich erinnern, auf Demos omnipräsent gewesen ist, sozusagen exkulpiert von einer antisemitischen Note.
0: Als antisemitisch haben es die Träger der Kufia ja selber nie gesehen. Das war ein modisches Accessoire, mit dem man symbolisch seine Solidarität mit Befreiungsbewegungen des Trikons, der Dritten Welt, da spätestens seit den 50er Jahren die Arbeiterklasse als revolutionäres Subjekt irgendwie nicht mehr so richtig funktioniert hat, durch teilweise Wohlstandszuwachs, ist man ausgewichen in die Dritte Welt, in die Befreiungskämpfe, in die Antikolonialen, und hat dort versucht, in einem Art Kritik eines Weltkapitalismus, Dependenztheorien und so weiter, man hat in den Befreiungsnationalismen, eigentlich sollte eine Linke auch antinationalistisch sein, hat man quasi einen Ersatz gefunden für das revolutionäre Subjekt Proletarier. Und hat dabei aber, und dabei sind aber auch schon viele ein bisschen so romantische, nationalisierende und kulturalisierende Inhalte, das waren ja oft auch Adoleszente, die diesen Kampf getragen haben, sind da quasi reingerührt worden, weil ansonsten hätte man sich ein bisschen kritischer gegenüber den Inhalten dieser Bewegungen auseinandergesetzt. Wie zum Beispiel die PFLP, die Befreiungsfront Palästinas, die schon damals nicht nur so eine sozialistische Ideologie vertreten hat, sondern auch eine panarabisch-nationalistische und durchaus auch den Islam als eine progressive Ressource gegen die westliche Dominanz.
1: Wie eingangs erwähnt, viele, auch ich, möchte ich nochmals betonen, waren sehr überrascht von der Heftigkeit dieser Welle des Antisemitismus. Dass in Österreich ein gewisser Bodensatz an Antisemitismus vorhanden ist, das war uns, glaube ich, allen klar. Aber selbst scharfsinnigen Beobachtungen wie den Doron Rabinovici war, glaube ich, nicht klar, wie weit das auch in die Linke hineingeht. Also ich kann mich erinnern, dass er einmal über ein linkes Pärchen gesagt hat, das sind die einzigen linken Antisemiten, die er kennen würde in Österreich.
0: Aber bei mir ist es umgekehrt. Ich bin froh, wenn ich ein nicht antisemitisches linkes Pärchen kennenlerne.
1: Mittlerweile.
0: Na, aber das hat schon länger geklost. Ich will jetzt nicht böse sein, wenn man sein Linkssein eher als linksliberal versteht, dann hat man möglicherweise die Interna innerhalb dieses breiten Spektrums von eher linksradikalen Bewegungen dann nicht so richtig mitbekommen, weil der Antizionismus ist eigentlich Dogma seit 1967. Und der behauptet aber von sich selber nicht antisemitisch zu sein, und da haben wir schon einmal die erste Krux. Wie willst du jemandem nachweisen, dass ein Antisemit ist, wenn er empört jeglichen Antisemitismus von sich weist? Und einer der Absichten meines Buches ist ja, die versteckten antisemitischen Quellen, die auch

0: ein progressives und palästinasolidarisches Denken, das ja im Grunde genommen nicht inkriminiert werden sollte, sondern das hat ja auch seinen Sinn. Also niemand lässt zum Beispiel das Leid, das die palästinensische Zivilbevölkerung im letzten Gazakrieg erfahren hat, kann das kalt lassen. Und auch die Enteignungen in der Westbank, das ist ja alles, das sind alles Inhalte, für die man sich durchaus engagieren kann. Der Schmäh dabei ist halt nur, dass sich dieser rationale Gehalt einer Palästina-Solidarität oft unbewusst mit einer riesigen Welle von Ressentiments vermischt, die aus tiefen antisemitischen Quellen gespeist sind und die im Grunde genommen den Modernisierungsprozess immer unterirdisch begleitet haben, manchmal wieder zurück. Das Problem ist natürlich, dass die meisten haben, und das, auch deswegen habe ich dieses Buch geschrieben, ich will nicht, dass man zu fahrlässig mit dem Antisemitismusvorwurf umgeht. Also das, was viele in meinem Umkreis, in einem eher israel-solidarischen Umkreis vertreten, die haben oft eine sehr einheitliche und einseitige Vorstellung vom Antisemitismusbegriff. Die verwenden Antisemitismus ohne Wenn und Aber, als wäre das irgendwie eine unhinterfragbare Disposition, die es seit den Judenmorden im Mittelalter bis jetzt über den nationalsozialistischen Antisemitismus gegeben hat, als wäre das immer das Gleiche. Und das ist natürlich selber auch schon eine Ideologisierung, weil es die Differenzen nicht mitdenken will.
1: Ja, vor allem hat sich auch die Form und die Wurzel quasi des Antisemitismus gewandelt, von einem religiös-kulturellen bis zu einem biologistischen, von dem wir, glaube ich, bis heute dann nicht mehr weggekommen sind.
0: Naja, der biologistische spielt, also, im Augenblick bäumen sich ja, es ist so, als würden sich alle historischen Antisemitismen im Augenblick gegen Israel aufbäumen, weil in dem Moment, wo die Juden wieder auf der Anklagebank sitzen, lockt es natürlich die Diebe an. Also dort, wo Israel am Boden liegt oder wo Juden taumeln und schwach sind, provozieren sie Stärke und alle möglichen antisemitischen Gespenster kriechen quasi aus den Särgen der Geschichte und bilden Einheitsfronten. Und die größten Dummköpfe sind im Augenblick die innerhalb einer progressiven Gerechtigkeitserzählung nicht merken, mit wem sie da marschieren und von welchen Kräften, von welchen Winden sie da angetrieben werden. Ich beschreibe das einmal im Buch so, dass man diese Leute daran erkennt, dass sie versuchen, ihren eigenen als Herrn ihres eigenen Schrittes zu erscheinen. Man sieht, dass sie von einem leichten Sturm vorangetragen werden. Und dieser Sturm sind einfach, ich frage nie, ob jemand ein absoluter, reiner Antisemit ist. Sowas gibt's in der Form auch gar nicht. Das ist eine, es sei denn, es bekennt sich jemand offen dazu. Sondern ich frage immer, wie viel seiner Ressentiments, seiner Vorurteile oder seiner Sicht auf die Dinge oder den Nahostkonflikt ist möglicherweise von antisemitischen Potenzen, von antisemitischen Tendenzen unterwandert, bestimmt, durchflutet. Und dieser 7. Oktober, also diese Unvorstellbarkeit, diese völlige Empathielosigkeit gegenüber den Opfern und sofort eine im gesamten westlichen Bereich eine Mobilisierung, eine ideologische Mobilisierung gegen Israel, hat natürlich auch damit dazu, man wollte auf keinen Fall, dass die Tätergesellschaft, auf die man sich eingeschossen hat, sich jetzt Bonuspunkte als Opfer, dass sie sich quasi in die Opferrolle schleichen kann. Aber da ist noch etwas viel, viel Größeres. Und ich habe das quasi in einem mythischen Fantasy-Szenario beschrieben. Es hört sich zynisch an, aber der 7. Oktober war für die gesamte antisemitische Internationale einer der größten Glücksfälle. Weil, ich beschreibe es so wie von einem Tsunami. Es ist eine riesige Ebbe, es ist eine trügerische Ruhe und dann kommt der Tsunami. Und kaum waren die Leichen der Opfer des 7. Oktober erkaltet, ist plötzlich eine Welle des Hasses und des Israel-Bashings über Israel. Noch bevor es überhaupt Maßnahmen setzen konnte, noch bevor es zur Revanche anhob, weil man wusste, Jetzt hat man Israel endlich so weit, wie man es immer haben wollte. Ich vergleiche das mit der Versöhnung, mit der kosmischen Vermählung von Wahn und Wirklichkeit. Israel wird jetzt endlich in die Rolle hineinschlüpfen, als die wir sie schon seit 1947 inkriminiert haben. Und man hat immer gewusst, es passt nicht so ganz, es stimmt, faktisch lässt sich das zu oft als Vorurteilsstruktur erkennen. Aber ich habe das, wenn ich das kurz vorlesen darf, ich habe einen Satz formuliert, den ich jetzt aus dem Gedächtnis gar nicht sagen könnte. Der Genozid, den uns der jüdische Völkermörder seit dem Holocaust schuldet, würde endlich den Generalverdacht bestätigen, den latenten Hass zur moralischen Pflicht machen, das Vorurteil zum Urteil, die Wahrheit im eigenen Kopf per Fatwa des Internationalen Gerichtshofs als Objektivität rehabilitieren. Also es gibt nichts Wunderbareres für jemanden, der seinen Wahn oder seine Vorurteilsstruktur auf eine reale Basis setzen kann. Und wenn das wirklich passiert, was die Hamas auch absichtlich provoziert hat, nämlich dieser Schlag, dieser militärische Schlag gegen Gaza, dann werden auch alle Lügen, die über Israel verbreitet werden, das ist wie eine Bilanz fälschen. Dann können wir auch die Bilanzbücher verbrennen, weil dieses Denken, diese Vorteilstruktur ist eine ahistorische. Also was Israel jetzt macht, wird es immer dann schon getan haben.
1: Kurz gesagt, es gibt nichts, was man Juden nicht vorwerfen könnte und letztlich auch, was ihnen nicht auch schon vorgeworfen wurde im Lauf der langen Geschichte.
0: Ja, und mit Israel hat das Bedürfnis, ich sage immer, never change a winning scapegoat. Man fragt sich immer, wieso landet eigentlich diese komischen Vorteilsstrukturen immer wieder so gerne bei den Juden oder bei dem Imago etwas Jüdischem. Und dadurch, dass Israel jetzt territorial eingehegt ist, es ist ja überhaupt der Glücksfall für einen internationalen. Weil jetzt die Antisemiten der Moderne haben ja nach den Toleranzedikten, also dann, nachdem sich Juden immer mehr assimiliert haben und oft auch nicht mehr wirklich erkennbar waren, optisch. Es hat keine Kleiderordnungen mehr gegeben und sie haben sich gut eingefügt, zumindest in die westeuropäischen Gesellschaften. Dadurch ist ja auch der biologische Antisemitismus entstanden, um quasi die ewige Differenz zwischen der verwurzelten Bevölkerung und der nicht verwurzelten in die Genetik, in die genetische Struktur zu versetzen. Aber damals haben die Antisemiten ja eher unter dem modernistischen Juden gelitten und nicht unter dem kulturell differenten Städteljuden. Der erfüllt ja den klassischen Rassismus. Das ist auch ein interessanter Punkt. Also die meisten verstehen Antisemitismus nicht, weil sie das als gleichsetzen mit einem Rassismus gegen Juden. Das ist es natürlich auch, es ist es aber weit mehr. Bestimmte Bevölkerungsgruppen werden im Rassismus gegen Schwarze, gegen Farbige oder gegen früher gegen Naturvölker oder Indigene, wir kommen oft mit einem Überlegenheitsdiskurs daher. Also ein Chauvinismus, der sich diesen Menschen überlegen fühlt und es werden bestimmte Eigenschaften. Das Besondere am Antisemitismus ist, dass man Juden Eigenschaften andichtet, die intern widersprüchlich sind. Also sie sind der Inbegriff von der Ambivalenz, die in sie reinprojiziert wird. Das klassische Beispiel und das typischste ist, der Jude als der Zersetzer der Gesellschaft durch Bolschewismus und auf der anderen Seite durch einen internationalen Finanzkapitalismus. Und in Wirklichkeit kämpfen die nur zum Schein gegeneinander und verschwören sich gegen den Rest
1: der Welt. Dasselbe mit der Wurzellosigkeit und mit der selbstgewählten Splendid Isolation.
0: Genau, oder entsexualisiert und übersexualisiert, ja. oder zu assimiliert oder zu wenig assimiliert. Und jetzt findet man sehr stark in den neuen poststrukturalistischen Diskursen bei Judith Butler. Der Jude, früher war der Jude der Traditionslose, Entwurzelte. Das haben viele Linke und Postmoderne umgedreht und haben den quasi deshalb idealisiert. Und in Israel aber wird er zum Eigentlichen, zum Völkischen, zum Verwurzelten. Also Er ist eigentlich ein Verräter an der Vorbildwirkung des Juden als nicht-identischen und antinationalen und so weiter. Also man hat, einerseits hat man die Juden als national unzuverlässige Gesellen verfolgt, und jetzt ist er der Inbegriff eines bösen imperialistischen Nationalismus. Es ist immer das Schöne und das Absurde das ist eine der vielen Quellen des jüdischen Humors, nämlich dieses Gefühl der absoluten Hoffnungslosigkeit und dem Bedürfnis, ausgegrenzt zu werden, sowieso nicht entkommen zu können, weil wie man es macht, macht man es falsch. Das heißt, jede Aktion, die jüdisch markierte Menschen machen, werden immer, auch wenn sie völlig widersprüchlich sind, werden immer gegen sie verwendet. Und da muss man sich dann schon fragen, hat überhaupt der Antisemitismus, so wie der Rassismus gegen Schwarze oder gegen Chinesen oder was, wirklich was mit den Juden zu tun, oder hat er mehr was mit dem Antisemiten selber zu tun? Und das ist die Spur, die die moderne Antisemitismus-Theorie seit Horkheimer und Adorno und auch Sartre gelegt hat. Es geht gar nicht so sehr um den Juden. Deswegen sind auch alle philosemitischen Identifikationen mit Israel und jüdischer Kultur sind recht nett gemeint, aber sie verfehlen eigentlich das Wenige. Es geht nur um das Imago, um die Projektion von etwas Jüdischem und etwas Palästinensischem. Das ist dann jetzt die Gegenethnie.
1: Also auf beiden Seiten sowohl anti- als auch pro-israelische Projektionen.
0: Also ich finde die internationale Yalla Intifada, Palästinenser-Solidarität, hat dermaßen wenig Ahnung und will auch keine Ahnung haben von den wirklichen Lebenswelten und Lebensproblemen der Menschen, die sie verteidigen, dass man zu dem Schluss kommt, das ist eine ziemlich billige und einfache Projektionsleinwand. Ich meine, das merkt man schon in dem Moment, wo sich plötzlich nach dem 7. Oktober riesige Horden von Solidaritätstrauben und Demonstrationszügen für ein befreites Palästina einsetzen. Aber dass das irgendeine politologische Relevanz haben muss und kein Offenbarungssystem ist, das verstehen die nicht mehr, weil was ist jetzt ein befreites Palästina? Im Augenblick ist das nicht eine Zwei-Staaten-Lösung, weil die Zwei-Staaten-Lösung wurde von den palästinensischen Vertretern mittlerweile 8-mal im Laufe der letzten 100 Jahre zurückgewiesen. Das befreite Palästina ist, wer ist der Repräsentant der Palästina? Gibt es eine palästinensische Zivilgesellschaft? Die stellen sich das alles so vor. Also noch immer so wie bei der ersten Intifada, als würde der einfache Palästinenser in seiner Wut als unterdrücktes Wesen zur Steinschleuder greifen und sein politisches Schicksal selber in die Hand nehmen. Die Repräsentanten der palästinensischen Sache sind der islamische Dschihad und die Hamas. Und wenn wir von einer Befreiung Palästinas sprechen, müssen wir diese Repräsentanten als die Befreier akzeptieren. Und dann begeben wir uns aber in einen großen moralischen und intellektuellen Widerspruch.
1: Es zählt zu den großen Erstaunlichkeiten aus meiner Sicht, du hast vorhin Judith Butler erwähnt, dass es da eine große Fraktion gibt von Intellektuellen jeglichen Geschlechts, die nämlich in der Hamas und ihren Kämpfen sozusagen eine Parallele sieht zu ihren eigenen Kämpfen um die Genderfluidität.
0: Ja.
1: Und wieso sie darin Verbündete sehen, nun ja, sie hätten dort kein leichtes Leben, wo die Hamas herrscht, sagen wir mal vorsichtig.
0: Ja, ich kenne diesen Vorwurf, du würdest in Gaza City vom Dach runtergeschmissen werden, wenn du. Aber ich glaube, das ist fast schon ein naives Missverständnis, weil die sind so in einem symbolischen, abgehobenen Diskurs gefangen, in ihrer Solidarität mit Palästina und ihrer Israel-Kritik. Das hat jetzt, die wissen, die sind ja nicht so blöd, die wissen ja ganz genau, dass diese Gesellschaft transfeindlich ist. Aber das nehmen sie ganz bewusst in Kauf, weil der Hass auf Israel als der Vertreter der gesellschaftlichen, hegemonialen Dominanz der Westlichen ist ihnen viel wichtiger. Und man muss dazu sagen, die meisten der palästinensolidarischen Bewegungen in der ganzen nördlichen Hemisphäre haben zumindest noch so viel Anstand, dass sie die wichtige Rolle der Hamas verdrängen. Also die meisten bekennen sich noch nicht zu wirklich einer Solidarität mit der Hamas, sondern verurteilen sie, aber neigen dazu, sie als eine Lappalie oder als eine etwas Ephemeres abzutun. Es geht ihnen wirklich um diese Wunsch und Illusions, also diese Wunschillusion einer geknechteten palästinensischen Zivilgesellschaft, die es in der Art und Weise eben nicht gibt. Aber der Rand der wirklich Radikalen, die sich bewusst zu Hamas bekennen und sie als Befreiungsbewegung sehen, das hätten zum Beispiel die alten Antiimperialisten nicht gemacht, weil die Hamas sofort als eine religiös-fanatische und auch klerikal-faschistische Bewegung dann doch ein bisschen zu heavy gewesen wäre. Also diesen Turn hat es dann mit der iranischen Revolution gegeben, 1979, wo auch über poststrukturalistische Vermittlung plötzlich Episteme wie ein religiöses Weltbild und so weiter durchaus aufgenommen wurden als Allies, als Partner im Kampf gegen einen Welthegemon, einen kapitalistischen Weißen. Und diese eher von poststrukturalistischen Theorien kommenden Denker sind eigentlich die radikalsten Positionen vertreten, und die sind nicht irgendwelche, die sind nicht der Narrensaum der Bewegung. Ich sage immer, die, was bei der Corona-Bewegung die Aluhutträger waren, sind hier die Doktorhutträger. Weil die schlimmsten Hetzer und Verharmloser von Hamas und Hisbollah und islamischer Dschihad, die sind nicht nur Aktivisten, sondern sitzen in den Instituten der westlichen Universitäten.
1: Nun ja, wie wir seit Till Eulenspiegel wissen, schützt der Doktorhut nicht davor, Teil des Narrensaums zu werden.
0: Ja, aber es hat schon sowas wie Qualitätssicherung und skeptisches Hinterfragen und wissenschaftliche Methodik oder zumindest den Anschein einer wissenschaftlichen Methodik gegeben, die ein Rationalitätsideal vorausgesetzt hat. So sehr das auch immer wieder in zu Recht überprüft werden muss, Selbstreflexion und Skepsis sind ja die großen Tugenden einer sich nie abschließenden Aufklärung. Aber hier ist wirklich Aktivismus und ein fast religiös zu nennendes Schwarz-Weiß-Denken haben sowas wie eine ernstzunehmende Wissenschaft ersetzt. Und das betrifft sowohl die Rassismustheorie als auch die Imperialismuskritik und so weiter. Es haben sich manichäische und moralisierende Schwarz-Weiß-Systeme durchgesetzt in einer Welt, die eigentlich dem widerstehen sollte.
1: Naja, ich sehe das noch ein bisschen anders angesichts der großen Anzahl von erstaunlichen Aussagen, die Nobelpreisträger getätigt haben, wenn sie sich von ihrem Fachgebiet wegbewegt haben. Nun ja, ein Experte auf einem Gebiet ist deswegen nicht automatisch der weise Mann auf allen Gebieten. Da hört man schon teilweise Haarsträubendes.
0: Ich kenne niemanden, der sich ernsthaft mit der linguistischen Theorie von Noam Chomsky auseinandergesetzt hat, aber ich kenne extrem viele Linke, für die ist eine Galionsfigur. Durch seine diversen provokativen Aussagen gegen den amerikanischen Imperialismus und auch gegen den Zionismus mittlerweile.
1: Ja, die ungelesenen Bücher haben Tradition, nicht erst seit Robert Musils Mann ohne Eigenschaft. Du arbeitest dich in deinem Buch an zahllosen linken Theorien und Positionen ab, zurückgehend eigentlich bis Marx und Engels, was nicht zuletzt auch eine
0: Auseinandersetzung... Wie gesagt, nicht nur Linke.
1: Nicht nur Linke,
0: auch Liberale und
1: aber
0: Rechte.
1: Die auch Liberale und Rechte, korrekt, ja. Aber die Linken haben im Gegensatz zu den rechten Positionen die Eigenschaft, dass es eigentlich dein eigener Werdegang auch ist, weil du hast sehr viele dieser Stationen durchlaufen in deiner, wie soll ich sagen, ideologischen Fortbildung.
0: Ja, na klar, also für mich war das schon...
1: Oder intellektuellen Fortbildung,
0: sagen wir. Ich beschreibe, ja, intellektuelle, ja, oft in einem gewissen Alter, man übernimmt einfach die Symbole und die Feindbilder, die eigene Szene vorschreibt. Also das hat oft nichts mehr mit einer kritischen Prüfung zu tun, sondern das gehört einfach zu einem gewissen Gruppenzwang
1: dazu. Sozialer Druck.
0: Ja, aber auch wenn man das gar nicht als sozialer Druck empfindet, das läuft oft so ganz unbewusst. Man möchte halt einfach, man überlegt sich die ganze Zeit, es gibt ja viele Novizen innerhalb von linken Bewegungen, wenn sie gerade in diesem begeisterungsfähigen Alter sind, die Selbstverständlichkeit der Dogmen, die da vertreten werden, durchaus anzweifeln, aber sie können sich halt nicht gegen die Alpha-Wölfe durchsetzen, die den Diskurs vorgeben. Und da gibt es immer schon interessante gruppendynamische Prozesse gegeben. Ich war natürlich auch, im Grunde genommen kenne ich diese ganzen postkolonialen Theorien ja in- und auswendig, weil ich die ja selber auch vertreten habe in einem gewissen Alter, eine gewisse Verachtung der westlichen Zivilisation, also nicht nur Kapitalismuskritik, auch eine gewisse Skepsis gegenüber Rationalität und eine exotisierende Begeisterung für das Außereuropäische als koloniales Opfer und als eine Ressource von interessanten alternativen epistemischen Systemen, die von einer bösen westlichen Rationalität als wertlos angesehen werden. Wenn man das dann alles genauer studiert und die Geschichte des Kolonialprozesses, erweist sich das alles natürlich als viel, viel komplizierter. Aber mit Antisemitismus und mit dem Holocaust, das war eine große Zäsur in meinem Leben. Und da bin ich dann plötzlich auch über die Hamburger Zeitschrift konkret, die ja selber in den 80er Jahren einen großen Schwenk erfahren hat. Über die Vermittlung der kritischen Theorie, Horkheimer und Adorno, haben die ihren Linksradikalismus prozionistisch definiert und haben sich damals gegen diese normativen Antiimperialismus gewandt, der einfach aus welchen Gründen auch immer Israel als Feindbild markieren musste. Und da habe ich mich lange dagegen wehren müssen, aber es war ein extrem wichtiger Stimulus, der mich von meinem traditionellen linken Rabaukentum, nämlich jeden Menschen, der in der dritten Welt einen Befreiungskampf, einen dekolonialen betreibt, also wegzuführen und die einmal die Ideologien und die Gründe einer jeglichen Befreiungsbewegung kritisch zu prüfen, um sie nicht einfach emotional zu affirmieren. Und da war ich sehr lange dann selber im Zwiespalt. Mir sind dann diese Leute, diese hardcore pro-israelischen Positionen, sind mir dann zu einseitig erschienen. Und ich war dann hin und her gerissen lange Zeit. Und ja, man wechselt dann und vor allem man möchte natürlich auch mit einer Linken, die in anderen Lebensbereichen oder in anderen gesellschaftlichen Bereichen ja durchaus vernünftige Positionen vertritt, wenn es um sozialpolitische Themen geht, teilweise auch außenpolitische. Man möchte auch paktfähig bleiben. Und ein bisschen österreichische Feigheit will ich damit ansprechen. Also ich habe mich da ein bisschen rausgehalten aus dem Diskurs, habe ihn aber immer beobachtet und versucht mitzureflektieren und spätestens ab dem 7. Oktober war das dann nicht mehr möglich. Also da habe ich plötzlich Farbe bekennen müssen.
1: Mir stellt sich die Frage, für wen du dieses Buch geschrieben hast. Hast du es überhaupt für jemand geschrieben, für ein bestimmtes Publikum oder hast du es einfach geschrieben, weil du dachtest, es muss geschrieben werden?
0: Ja, ich sehe da überhaupt keinen Widerspruch. Also man schreibt ein Buch für sich selber, um Bekenntnis abzulegen, um diese extrem harte Nuss dieser sehr, sehr, sehr komplexen Widersprüche, mit denen wir im Augenblick konfrontiert worden sind, wie sich zu positionieren und so weiter, um die aufzuarbeiten und um vor allem auch die psychologischen und die gesellschaftspsychologischen und die tiefen psychologischen Wurzeln dieses neuen Antisemitismus zu erkennen. Weil eigentlich ist es ja Neuland. Man ist sehr schnell mit dem Vorwurf des Antisemitismus, nur sollte man den auch begründen können. Und viele, die heutzutage Antisemitismus diagnostizieren, schießen meiner Meinung nach daneben, weil sich die, die sie treffen wollen, nicht getroffen fühlen. Weil sie wirklich noch mit einer statischen Antisemitismusvorstellung daherkommen, die glauben, dass der fiese Wiener, der dem bodenputzenden Juden auf der Straße hämisch zusieht, vom selben Virus befallen sei wie der beherzte Palästina-Solidarische. Das ist natürlich ein Nonsens und das kann auch gar nicht stimmen. Und in dem Moment, wo wir diesen Leuten nicht nachweisen, auf eine subtilere Art und Weise ihren Antisemitismus nachweisen können, behalten die gegen uns Recht. Weil wir sind ja nur, wir schlagen ja im Grunde genommen nur mit einem Prügel zu, wir müssen auch erklären können, worin dieser Antisemitismus besteht. Und da sehe ich ein bisschen einen Nachholbedarf. Ich finde, Menschen, die gegen Antisemitismus auftreten, sollten sich auch mit der Geschichte und der Theorie und den Metamorphosen des Antisemitismus beschäftigen. Geschrieben habe ich es erstens einmal als Provokation für die Linke, für verständige Leute, die möglicherweise umdenken wollen, aber auch für ein breiteres Publikum. Also für jeden, der bereit ist, mir bei der Reflexion zu diesem nicht einfachen Thema zuzusehen und sich möglicherweise zu spiegeln oder provoziert zu fühlen oder meine Gedanken weiterzudenken.
1: Damit bist du auch offensichtlich zumindest zum Teil auf offene Ohren gestoßen. Also das Buch hat eine lange Reihe positiver Rezensionen erfahren, von der SZ über Deutschlandfunk bis zur Welt, von Julia Rabinowitsch bis Karl Markus Gauss. Bei Julia Rabinowitsch zum Beispiel eben eigentlich, wie sie sagt, also auch in manchen Sachen, wenn man nicht deiner Meinung ist, ist es dennoch ein wichtiges, ein mutiges und sogar notwendiges Buch, wenn ich das jetzt richtig zitiere.
0: Ich war selber sehr erstaunt, man weiß ja nicht, wenn man so eine schwere Geburt hinter sich bringt, ob dieses Baby dann natürlich auch Gefallen findet, aber was natürlich, ich habe gemerkt, dass ich wirklich einen Nerv getroffen habe, denn lange bevor die traditionellen Wege der Promotion angelaufen sind, nämlich Rezensionen in Publikumsmedien, in Zeitungen, hat dieses Buch schon über die sozialen Medien, vor allem über Instagram, in einer großen deutschen linken Szene schon so einen, Geheimtipp-Status gehabt. Also am Anfang ist ja überhaupt nichts passiert und denkt man sich, wow, jetzt habe ich mich so angestrengt, jetzt ist mit Blut und Schweiß habe ich mich da möglicherweise eine der härtesten intellektuellen Aufgaben absolviert, die ich mir bis jetzt gestellt habe. Und dann ist einmal Schweigen, aber nach 2 Monaten ist die Rezensionsmaschinerie hat losgerattert, aber
1: man braucht ja auch ein bisschen, um das Buch zu lesen. Und vor allem, es ist ein Buch, das auch sehr stark aus dem Text herausführt. Also ich habe ungeheuer viel nachgeschlagen während des Lesens.
0: Das freut mich. Aber was ich sagen wollte, bis dahin hat sich das aus den sozialen Medien verbreitet. Bei Leuten, die wirklich ein unmittelbares Interesse an dem Thema gehabt haben. Und das war für mich sehr, sehr beglückend, dass auch außerhalb dieser traditionellen Kanäle bei einer unmittelbaren aktivistischen Szene dieses Buch Anklang gefunden hat und auch als Argumentationshilfe dient. Und das ist auch insofern schön, weil das ja kein klassisches Buch ist, das nur operationabel Thesen auflistet, sondern es ist auch schon Literatur. Also ich schreibe essayistisch, ich verbinde dann schon Analytisches auch mit Satirischem, mit persönlichen, subjektiven Reflexionen. Also es ist ein organisches, essayistisches Werk und das ist ja nicht so etwas, für was heutzutage Menschen, die mit ganz anderen Textsorten sozialisiert werden, immer was anfangen können. Und wenn es gelingt, dass der Stil nicht nur verblendet, sondern das Thema und das Gesagte multipliziert oder verstärkt in der Wahrnehmung der Leser, dann ist es einem ja gelungen, auch die Kunst des Essays zu rehabilitieren.
1: Um Gefallen zu finden, ein Buch zu schreiben, ist, denke ich, eine denkbar schlechte Motivation. Dabei
0: habe ich auch nie gemacht.
1: Ja. Wollte ich gerade sagen. Dabei hätte ich dich allerdings auch noch nie erwischt. Im Gegenteil, du scheust keine Konfrontation und steigst Leuten und auch dir selber fallweise gerne auf den Fuß.
0: Das meinst du jetzt wahrscheinlich, du sprichst jetzt wahrscheinlich diese bewundernswerten Passagen der Selbstkritik an.
1: Ich spreche auch die Passagen der Polemik an, die sich auch gegen deine eigenen früheren Positionen zumindest teilweise richtet und eigentlich für Angriffe jede Menge Fläche bieten würden.
0: Das Praktische ist, wenn man sich selber verspottet, dann nimmt man den anderen den Wind aus den Segeln. Nein, das ist natürlich nicht die einzige Motivation, aber man könnte jetzt eine Diskussion führen über den Charakter. Die Polemik hat ja heutzutage keinen großen, hohen Status. Polemik wird ja oft als etwas Seichteres oder Unernstes abgetan. Ich sehe das genau umgekehrt. Eine gute Polemik kann das, was eine rein sachliche oder ernste oder seriöse Analyse nicht liefert. Es kann nämlich über die Grenzen der Erkenntnisfähigkeit hinausschießen und dort dann zufällig Realitätssegmente treffen, für die langsamen Truppen der bloßen akademischen Wissensfindung noch nicht flexibel genug waren.
1: Das erinnert mich an einen Satz von Friedel, der gemeint hat, die Karikatur kann eigentlich sehr genauer darstellen als ein Porträt.
0: Ja, aber bei allen gescheiteren Denkern, die halt nicht akademisch verschnitten waren, die bewundern ja die Übertreibung oder, wie gesagt, Adorno macht sich lustig über intellektuelle Texte, die sich nicht zu weit aus dem Fenster raushängen trauen und so weiter. Die Transgression ist ein ganz wichtiges Moment.
1: Du zeichnest ein sehr düsteres Bild der jungen Generationen. Du stellst sie als geschichtsvergessen dar und sich selbst geschichtslos wähnend, was natürlich Unfug ist, weil auch wenn man es nicht weiß, nichts schwebt frei im Raum.
0: Ja, ist ein Unterschied, ob man es unbewusst macht oder bewusst. Ich weiß nicht, ob ich den Jungen so ein schlechtes Zeugnis ausstelle. Was ich mache ist, ich tue schon den Klassenhintergrund dieser neuen Aktivistenszene ein bisschen durchleuchten. Und die hat meistens eine stark narzisstische Struktur. Und für die ist zum Beispiel die Palästina-Solidarität oft ein Tool der Selbstdarstellung, wie man das gesehen hat, zum Beispiel bei Sumut Flotilla und so weiter. Auch die Kritik, dass diese neuen Aktivisten eigentlich nur noch Selfie-Aktivisten sind, ist ja auch ein bisschen naiv, wenn man bedenkt, dass diese jungen Menschen gar nichts anderes mehr kennen als als politisches Engagement, als Selbstvermarktungstool. Das ist ja in der neoliberalen Konkurrenzgesellschaft und in den sozialen Medien über TikTok und Instagram ist ja das Profil, das sich als wütenden Rebellen zu inszenieren, ist eine unhinterfragte Selbstverständlichkeit geworden, deren Lächerlichkeit ja vergessen wurde. Also vor 20 Jahren in Parteizusammenhängen oder vor 50 Jahren, wo es noch so proletarische, sozialistische Organisationen gab, die eine gemeinsame Sache verfolgten, die hätten sich die jetzige Art von politischem Engagement, wäre ihnen unverständlich vorgekommen.
1: Was macht man, welche Positionen kann man beziehen, wenn man so wie, glaube ich, kann ich sagen, wir beide zwischen diesen Welten stehen. Empathie für alle Opfer haben und sowohl jüdische, israelische als auch palästinensische Freunde und Freundinnen, die natürlich konträre Standpunkte beziehen.
0: Also ich muss keine Freunde haben, die Standpunkte beziehen, die ich für falsch, idiotisch und menschenfeindlich halte. Also ich muss jetzt nicht künstlich eine Äquidistanz zwischen den Lagern herstellen. Die nächste Frage ist, Es gibt ja die berühmten 3Ds. Es gibt ja die Kriterien, die der ehemalige sowjetische Dissident Natan Scharansky und spätere israelische Minister aufgestellt hat, wie man israelbezogenen Antisemitismus definieren kann. Und er sprach ganz einfach, sloganhaft von Delegitimierung, Dämonisierung und für mich das Wichtigste ist der doppelte Standard. Und wenn man bedenkt, welches Übergewicht, welche Präponderanz der israelische Nahostkonflikt nicht nur erst seit dem 7. Oktober schon, sondern seit 1947, in den Medien hat, in den Köpfen hat. So als müsste jede progressive Generation wächst so auf, als müsste sie den Nahostkonflikt lösen. Und, es ist schon eine verdächtige Spur, wie dieses kleine hessengroße Land mit der Westbank, die nicht größer als das Waldviertel ist, wie die inhaltlich, metaphysisch, aber auch im Bewusstsein seiner Territorialität eine Übergröße bekommen, von denen andere Konfliktherde auf dieser Welt nur träumen könnten. Also für mich ist ein pro-palästinensisches Engagement erst dann seriös, wenn mir derselbe Aktivist beweisen kann, dass die weitaus schlimmeren Massaker im Kongo und im Sudan und in Myanmar ihm genauso schlaflose Nächte bereiten und ihn genauso auf die Straße treiben und als die iranische Regierung im letzten Jänner innerhalb weniger Tage bis zu 40.000 Menschen abschlachtete, wo waren da die großen Straßenzüge außer der iranischen Opposition selber?
1: Das gilt sicher für viele, aber wird schwierig in dem Moment.
0: Nein, es passt aber nicht ins herkömmliche Narrativ.
1: Ja, aber es gibt halt leider auch Palästinenser, die, nachvollziehbar diesen Konflikt anders werten, weil ihre eigenen Familienmitglieder betroffen sind, getötet wurden, ihren Besitz verloren haben und.
0: Ja, aber die wissen auch alle, dass sie in Geiselhaft einer klerikal-faschistischen Sekte sind, die sie als lebende Schutzschilder verwenden und deren Märtyrertod ein großer Triumph, ein großer politischer Triumph ist. Und es hat genug Opposition in Gaza gegeben, die ist brutal niedergeprügelt worden mit fürchterlichen Foltermethoden, das hat man gesehen. Also nach dem sogenannten Waffenstillstand hat die Hamas wieder Tabula Rasa gemacht in den eigenen Reihen. Aber wie die ersten Demonstrationen in Gaza waren, wo war da die Global Intifada? Die haben völlig die im Regen stehen lassen. Die Israelis haben ihnen misstraut, weil ich ganz genau gewusst habe, dass eine Opposition gegen die Hamas noch nicht eine Akzeptanz Israels bedeutet. Das stimmt schon. Aber wie die palästinensolidarische Szene diesen Inner-Gaza-Protesten gleichgültig gegenübergestanden ist, so skeptisch, ganz einfach, passt einfach nicht in die Erzählung rein.
1: Was du vorher aufgezählt hast, die anderen Konflikte, über die wenig bis gar nicht gesprochen wird, wenn man die in die Diskussion einbringt, setzt man sich zumeist des Vorwurfs des Whataboutism.
0: Das ist eine der beschissensten Floskeln, die man sich nur vorstellen kann. Da bin ich wirklich polemisch geworden, da habe ich gescherzt, dass dieser Begriff nur erfunden worden ist, um Rechtfertigungen Israels den Wind aus den Segeln zu nehmen. Whataboutism, wenn Vertreter der Global Justice sich nur auf diesen hessengroßen Landstrich in der Levante konzentrieren, und ich sie darauf hinweise, dass wenn ihr gegen Massaker und Gewalt und Ungerechtigkeit auftretet, ihr das aber auch an anderen Herden, Konfliktherden suchen müsst, dann ist es bei Gott kein Whataboutism, sondern dann ist es ein Kritikpunkt, den sie ernst zu nehmen haben müssen. Also der Vorwurf des Whataboutisms wird meistens als Abwehr berechtigter Kritik verwendet. Es ist ganz einfach. Es passieren dort, man kann die Massaker im Sudan, die weitaus fürchterliche und weitaus größere und höhere Opferzahlen zeitigten. Man kann die nicht in die herkömmliche postkoloniale Schablone vom bösen zionistischen Statthalter des westlichen kolonialen Kapitalismus im Nahen Osten einordnen. Das wird gewertet als indigene Streitereien, als Farbige, die sich gegenseitig abschlachten.
1: Unter Ausblendung des Anteils, den der Kolonialismus dort sehr wohl gehabt hat.
0: Natürlich, und dasselbe ist im Kongo. Also im Kongo werden aufgrund von Proxy-Armeen, die quasi die Lithium und die Schwer- und Edelmetallförderung sichern sollen, werden massenweise Zivilisten versklavt, ermordet, in einem Ausmaß, das in keiner Weise vergleichbar ist mit diesen durchaus schrecklichen Vertreibungen von palästinensischen Bauern durch die Hilltop Youth oder durch orthodoxe Siedler. Das ist natürlich fürchterlich. Aber dann irgendwann muss man dann schon die unterschiedlichen Maße mitreflektieren, durch welche Konflikte eine größere mediale Aufmerksamkeit bekommen. Und das hat Methode. Und das hat Methode schon seit 60 Jahren.
1: Man muss sich allerdings hüten vor Aufrechnungen gegenseitiger Verbrechen und Grausamkeiten, die zugefügt wurden, weil das endet nie. Also da ist man dann irgendwann einmal in biblischen Zeiten, aber es ist eine endlose Kette.
0: Nein, aber dass die Verbrechen des Mullah-Regimes im Iran, dass das ein betretenes Schweigen hervorruft, ist einfach in eine ideologische Wertungskette eingebunden. Der Iran ist markiert als ein antiimperialistischer Akteur, so fürchterlich er auch sein mag. Und es gibt diesen inneren Hinderungsgrund, iranische Verbrechen nicht anzusprechen, weil man ja da einen westlichen Überlegenheitsdiskurs fahren könnte. Das ist wirklich eine neurotische Struktur, die ideologisch eingebrannt ist in diese Leute. Deswegen haben manche Konflikte haben mehr Publicity und andere weniger.
1: Dein Buch ist eigentlich keine Auseinandersetzung mit Juden und oder Judentum, sondern mit dessen Perzeption und Rezeption. Die wird analysiert und ja, auseinandergenommen, kann man sagen.
0: Naja, weil, wie gesagt, wer beim Antisemitismus das Problem beim Adressaten sucht, beim Juden, ist ja schon der antisemitischen Logik auf den Leim gegangen. Und das ist wirklich eine Parallele auch zu jedem Rassismus. In dem Moment, wo ich den Wahn und dem Vor- und den von Vorurteilen zerfressenen Menschen rational ihre Vorurteile widerlegen will, habe ich mich ja schon in ihr Referenzsystem eingeschaltet. Also in dem Moment, wo ich erkläre, dass es diese jüdische Lobby nicht gibt oder dass bestimmte Menschenkategorien nicht schlechter riechen, wenn ich auf diese rationale Ebene runtersteige, habe ich ja schon klein beigegeben vor der Definitionsmacht des Rassisten oder des Antisemiten. Darum ist es ist auch ein heikler Punkt, inwiefern man mit diesen Antisemiten überhaupt diskutieren soll, rational. Also und das tue ich immer nach Maßgabe meiner Menschenkenntnis behandeln, wenn ich merke, dass Menschen einfach aufgrund einer Art Gruppen eines Gruppenzwangs, einer gemeinsamen kollektiven Identität auf Erzählungen hereingefallen sind, die faktisch falsch sind. Aber ich merke, dass sie eventuell noch einem rationalen Argument zugänglich wären. Dann darf man keine Mühen scheuen, diesen Menschen aufzuklären. Nur bei manchen ist wirklich Hopfen und Malz verloren. Und die versuchen ja ihr eigenes Warnsystem dem einen rationalen Anstrich zu geben. Weil in dem Moment, wo du mit ihnen als ernsten Menschen sprichst und mit ihm auf einer argumentativen Ebene sprichst, fühlt er sich ja aufgewertet und vermischt dann seinen eigenen Wahn mit durchaus nachvollziehbaren moralischen Argumenten, zum Beispiel ja, Leid der Palästinenser und so weiter. Und da muss man extrem aufpassen. Ich vergleiche das immer, man sollte, da versuchen die Vampire einen über die Schädlichkeit der Sonneneinstrahlung auf die Haut in solche Diskussionen zu verwickeln und über Melanome zu reden. Na, dem Vampir geht es um was ganz was anderes. Der will die Sonne ausschalten.
1: Du gibst am Ende deines Buches einen Handlungsleitfaden im Telegram-Stil. Ich würde sagen, wie man dem eigenen Antisemitismus auf die Schliche kommen kann und ihn diagnostizieren. Weitaus schwieriger scheint mir die Frage, wie kann man heute noch über diese Themen überhaupt sprechen? Weil ich habe den Eindruck, also ich habe nicht den Eindruck, ich beobachte, dass eigentlich egal, wer was sagt, man bekommt eins über die Rübe. Und ich gebe dir völlig recht, wenn du die Diagnose ziehst, dass wir an einer Unfähigkeit leiden, Ambiguitäten, also Uneindeutigkeiten und Ambivalenzen zu ertragen. Doch diese Thematik muss, wie einige andere Fragen auch, in eine nächste Sendung ausgelagert werden, denn die eben noch laufende liegt in ihren letzten Sekunden. Vom Antisemitismus, der keiner sein will, ist in der Edition Tiamat erschienen und, um abermals Julia Rabinowitsch zu zitieren, auch ich halte es für ein mutiges und notwendiges Buch. Ich danke Richard Schubert für den Besuch im Studio und allen anderen fürs Zuhören.
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0: liebe Hörerinnen und Hörer von Radio Frequenz. Werner Rackl begrüßt euch wieder vom Lietzeler Bauernmarkt und machen wir wieder einen gemeinsamen Rundgang. Wir starten gleich los. Guten Morgen, hallo, grüß dich beim Käsestand.
1: Ja.
0: Was hast du denn Gutes mit wieder für deine Kundschaft?
1: Für meine Kundschaft habe ich heute viel Bergkäse mit. Ganz verschiedene, sogar 4, 5 verschiedene Stück aus Vorarlberg, dann habe ich auch 4, 5 verschiedene aus der Steiermark, und zwar der Arzberger. Dann, wie siehst du da, das ist ein Berg, und zwar aus dem Gebiet Hochschwab. Und dann haben wir da noch 2 Franzosen, ein mildere kommt und ein bisschen ein ältere. Okay. 60 Monate alt. Ui. 5 Jahre.
0: Ist, und ist der sehr stark im Geschmack? Oder? Na,
1: jetzt werde ich dich zum Riechen geben, dass wir so sehen.
0: Ja. Na, riecht.
1: Es ist sehr,
0: Am milden quasi Geruch.
1: Sehr, also, bravo.
0: Eine kleine Kostprobe.
1: Bravo.
0: Mhm. Ja. Also ganz fein, also das hätte man nicht gedacht.
1: Nein, ja nicht. Brösel, bravo, ja, es ist so wie Parmigiano bröselig, das siehst du, ja natürlich, weil viel Wasser verloren hat und so weiter und so fort, aber... Ja.
0: Und Weichkäse, hast du ein bisschen was mit?
1: Weichkäse heute habe ich, es gibt ein Brie, und zwar ein Franzose, dann habe ich die große da in Schweizer, und die andere sind mehr tipo ein... in Rotkultur.
0: Danke dir.
1: Danke.
0: Dann danke schön. Ciao. Vierte. Vis-à-vis vom Käse. Zum Käse passt Honig. Und dann schauen wir gleich vorbei. Guten Morgen. Grüß dich. Was hast du wieder Gutes?
2: Ich habe heute neu mit die Teelichter aus reinem Bienenwachs.
0: Gut, also das erste Mal. Das heißt, die sorgen auch für guten Geruch.
2: Ja, und wenn es jetzt wieder ein bisschen dunkel ist, für ein schönes Licht. Und das ist ein reines Bienenwachs.
0: Werden die vereicht?
2: Das ist alles von uns, ja? Alles, ja, genau.
0: Ja, wer macht die bei dir?
2: Die macht der Sohn. Vorher habe sie gemacht, jetzt macht es der Sohn.
0: Also, ja. Wie aufwendig ist so ein Teelicht zu machen?
2: Naja, das wächst halt wie halt beim Kerzengießen. Ja. Das wird dann in die Hüllen da reingefüllt. Ja. Und ja.
0: Was machen die Bienen?
2: Ja, nichts mehr.
0: Was mich immer fragt, wird denen nicht fad über den Winter im Bienenstock?
2: Nein, sie fliegen schon noch, das ist kein Thema. Aber es ist alles für den Winter halt fertig. Ja.
0: Du hast gesagt, mit der Ernte seid ihr heuer zufrieden?
2: Mehr als zufrieden. Ja.
0: Das heißt, das ist...
2: Nächstes Jahr auch schon abgesichert.
0: Auch schon abgesichert? Ja. Ja, ich frage dich einfach nur mal, was hast du an Honig alles mit?
2: Den Blütenhonig, das ist der Nektarhonig für die Wiesenblumen und Obstblüten. Dann habe ich den Waldhonig, das ist von der Tauhonig, von der Fichte Tanneblatt. Und den Gerührten, das ist ein Blütenhonig. Der wird gerührt, dass er keine Kristalle mehr bildet und streichfähig bleibt. Ja.
0: Und du hast unterschiedliche Größen mit?
2: Viertelkilo, Halbkilo und Kilo.
0: Kilo.
2: Ja.
0: Jetzt fängt dann ja bald wieder die Bockzeit an.
2: Ja, genau. Lebkuchen etc.
0: Ich wollte auch mal fragen, deine Kundschaften, sind das eher ödere Leute, die Honig kaufen, oder kaufen die Jungen auch Honig?
2: Ich habe alle. Ja, die jungen Familien kommen gern zu mir und alles halt.
0: Also die Kinder sind nach wie vor...
2: Die ganz Kleinen kommen ja schon Honig kaufen, ja. Ja, und wie? Und das ist schön, weil das ist die Zukunft.
0: Dann danke dir für die. Tschüss. Dann hoffen wir, dass vielen ein Teelicht aufgeht.
2: Richtig.
0: Für die. Und dann schauen wir gleich gegenüber zum Ob.
3: Also ich habe noch weißfleischige Pfirsich, die Weingartenpfirsich, gelbfleischige, ganz eine späte Sorte, heuer das erste Mal, kleinere, aber sehr gut, ja, das erste Mal, und ja, sind super, Zwetschgen, wirklich gut, Isabella Weintraum haben wir da.
0: Passen farblich zu den Zwetschgen.
3: Ja, richtig, blau in blau, gell. Dann unsere Indianerbananen haben wir da, Feigen gibt es noch ein bisschen noch, Erdbeeren, Heidelbeeren gibt es. Und dann haben wir noch frische Ernte, die Doppers haben wir jetzt schon geerntet, frisch, das sind da das erste Mal, Rubinetten haben wir schon da, Elster haben wir, Kronprinz und Gala, und Birnen haben wir, Williamsbirnen, Gute Luise und die Konferenzbirnen, alle ist fertig schon, gell?
0: Wie ist Apfeljahr erntemäßig jetzt verlaufen?
3: Ja, durchwachsen eigentlich, muss ich sagen, ja, durch diese große Trockenheit, teilweise... Können wir sie in die Presse schmeißen, die Äpfel, weil sie jetzt beim letzten Regen aufgesprungen sind, haben das Wasser gekriegt. Und klein, aber die wir haben, sind geschmacklich exzellent, muss ich sagen. Also, wirklich gut. Also ja.
0: Darfst du jetzt von der Größe jetzt nicht
3: Nein, es gibt halt Haien, teilweise sind sie groß, weil im Frühjahr haben wir ein bisschen einen Frost gehabt, es haben wenig Äpfel oben, die sind riesig und die anderen sind halt klein, aber geschmacklich wirklich, wirklich gut heilen. Als gesamte Obst eigentlich. Ja. Mhm. Ja. Nein, es ist super. Also von dem her ist es wieder super. Nein, passt. Ja. Ich muss sagen, ehrlich gesagt, es ist passt. Es passt wirklich gut, ja. Gut. Ja.
0: Und auch ausreichend, dass übers Jahr drüber.
3: Ja, ja, ja. Es ist halt kleiner. Ja. Aber ich denke mal, kleinere Äpfel sind ja oft besser als die ganz großen, oder? Und die großen nehmen einfach zum
0: Kochen. Ja, liegen dann, oft besser in der Hand.
3: Ja, stimmt, wirklich. Wenn ich arbeite und da draußen stecke ich es mir oft ein, die Äpfel. Ja, dass ich was genau, zum
0: steckt man ein, ne?
3: Genau.
0: Wenn du so einen riesen Drum hast, das bringst du gar nicht in
3: den Hosen. Nein, da bin ich eh schon voll, wenn ich sehe. Ne? Genau. Und die Großen nehmen halt einfach gern zum Kochen auch und die Kunden machen das auch so. Gell?
0: Ja, dann hast du ja wieder Händelfleisch
3: mit. Wir haben Händelfleisch mit, wir haben Frischhändel im Ganzen, wir haben Filets, wir haben Händelhaxel auch ausgelöst.
0: Das so, jetzt haben müssen wir aufhören, da ist schon Kundschaft.
3: Ja. Vielen Dank. Danke, gell, Baba.
0: Ja, und nehmen wir einen guten Obst ist Gemüse und Fisch. Hallo, grüß dich, guten Morgen.
4: Guten Morgen.
0: Ja, ich frage dich immer das Gleiche. Was hast du für einen Fisch mit?
4: Ja, und wir haben immer das Gleiche mit eigentlich.
0: Ja.
4: Forellen, Lachsforellen, Saibling haben wir geräuchert, kalt geräuchert, frisch. Jetzt im Winter haben wir eine neue Fischsuppe. Das ist eine ungarische, das heißt, sie ist nicht scharf, weil sonst sind Leute was soll machen. Aber relativ würzig, intensiv, gut. Genau, mit Gemüse und Seesaibling, das machen wir selber. Und ja, sonst das klassische Sortiment, Aufstrich.
0: Wie schauen bei euch jetzt die Teiche aus? Sind sie wieder halbwegs gefüllt?
4: Gefüllt sind sie nicht, nein. Also das Wasser fällt noch immer, aber es hat angekühlt, jetzt ist es wieder kalt. Das heißt, den Fisch geht es halbwegs gut. Wir haben sowieso angefischt, das heißt, wir tun halt jetzt dabei keine Neichen rein, sondern genau, das wird zu viel stressen. Also wir schauen, dass wir es relativ früh halten und einfach warten, bis der Winter kommt, bis wieder gescheit regnet oder runterkommt. Genau.
0: Und fürs nächste Jahr schon wieder die Zucht eingekauft?
4: Nein, das schauen wir dann im Frühjahr, wie es...
0: Also im Frühjahr wird das
4: Also da holen wir sie eh vom Igler in der Steiermark, also in Karlwang, die kleinen Besatzfische.
0: Ja.
4: Der macht, also züchtet selber, da wissen wir, der hat eine gute Qualität und die holen wir sie im Frühling und dann sind es 2 Jahre im Teich und dann haben wir es wieder.
0: Also 2 Jahre dauert es bis...
4: Plus, minus, ich sage einmal, die Größe, was wir nehmen, 2-3 Jahre.
0: Ja.
4: Genau.
0: Und woher bezieht sich das Futter für die Fisch?
4: Das ist ein ganz normales Garantfutter aus dem Lagerhaus. Also es ist aus Getreide, Fischknochen, Fischmehl, genau. Also ein Naturfutter, gut.
0: Ja.
4: Genau.
0: Ja, und dann hast du ein bisschen was im Glas auch noch mit und ihn abgepackt.
4: Genau, das sind eh unsere Aufstriche, unsere Suppen. Da haben wir einen kalkreicherten Aufstrich, das heißt eher was Feineres mit kalkreicherter Lachsforellen, Zitrone, Dill und einen klassischen Fisch, also Fischpastete mit Kreicherfisch, Topfen, Sauerrahm. Genau, da müssen wir ein bisschen abwechseln, je nachdem.
0: Okay, dann danke dir, für dich, servus. Und gleich daneben.
5: Morgen.
0: Guten Morgen, schönen guten Morgen. So, die Heizkanone ist erst
5: einmal
0: eingeschaltet.
5: Ja, genau.
0: Ja, da geht's rund, da beim Gemüsestand, da stehen die Leute schon Schlange. Und es ist wahnsinnig bunt da. Also es ist rot, orange, gelb, dann dunkelrot von die Rauner, grün natürlich von Spinat, orange von die Karotten.
6: Dankeschön.
0: Ja, schönen guten Morgen. Jetzt habe ich schon ein bisschen erklärt, was du alles mit hast, aber das lasse ich mir natürlich jetzt von dir, vom Chef persönlich.
6: Neu ist heute Sauerkraut, Chinakohl und Zuckerhut.
0: Ui, der Zuckerhut das erste Mal.
6: Ja, genau.
0: Bitter irgendwie, der Zuckerhut, oder?
6: Ja, schon, er geht ein bisschen ins Bittere. Den Namen hat er nur aufgrund der Form, aber nicht von süß sein.
0: Nicht von süß sein.
6: Aber ist ein alter Salatart.
0: Ja.
6: Er holt sehr gut und wir machen ihn mit Erdäpfeln.
0: Ja.
6: Warme Erdäpfel dazu, das nimmt noch das Bittere überhaupt ein bisschen weg.
0: Ja. Also man kann auch ein bisschen an Zucker noch.
6: Ja,
0: noch,
6: genau. Genau.
0: Ganz leicht rein tun, dass man vielleicht das ein bisschen abschwächt. Ja. Aber das gehört halt dazu. Ne?
6: Ja, ist typisch für die Salatart.
0: Endivien hast du
6: mit? Ja, Endivien haben wir. Dann haben wir noch ein Eichblatt oder ein Lollo Rosso. Ja, Salatart gibt es jetzt
0: Und Bohnen sind ja auch, habt ihr auch noch.
6: Ja, Buschbohnen, gelb und grün.
0: Und grün.
6: Ja.
0: Was ist der Unterschied eigentlich zwischen den gelben und den grünen?
6: Nur die Optik.
0: Nur die Optik,
6: ja. Ja. Es ist der gleiche Bohnentyp. Ich meine, es gibt ja verschiedene, wir haben die Buschbohnen, die Stangenbohnen, die sind etwas gröber.
0: Ja, genau.
6: Und ich sage mal fleischiger, also da hat man mehr von der Bohne.
0: Und das muss man nicht mehr, wie ich noch gemacht habe bei meiner Oma, bei den Buschbohnen, die Fäden.
6: Nein, das gibt es nicht mehr. Ja. Nein, die Sorten heute, die haben keine Fäden mehr.
0: Ja, ja. Also die kann man wirklich herschneiden
6: und ja, genau. Also von den her, nein, da ist nichts mehr. Aber das hat es früher gegeben.
0: Ja, das war immer Murz.
6: Ja, ja.
0: Und Kürbis habe ich gesehen, habt ihr
6: ja, Kürbis haben wir, einen Feldkürbis oder einen Muskatkürbis.
0: Ja.
6: Das ist der typische Suppenkürbis.
0: Okay, ich muss dich schon wieder auslassen, Leute. Will ich kaufen bei dir.
6: Super.
0: Danke dir, für das.
3: Für dich, danke.
0: Ja, und weil es frei hat und gerade bei der Tier ausschaut, grüß dich, schönen guten Morgen, ich darf dabei euch auf Plattform stehen. Was hast du denn Gutes am Brot wieder mit?
7: Ja, Bauernbrot, Vollkornbrote, Buttermilch-Dinkelbrot, heute haben wir selber gemachte Weckerler noch mit, Wachauer, Leinsamenweckerler, Mohnfesserler, Salzstangerler.
0: Warum ist es so bei euch, wenn mein Chef zu euch Fleischkopfen kaufen geht, dass ihr nie habt?
7: Ja, weil der Ernst einfach das Brot daherkommt nicht und gute Ware ist halt gleich einmal weg. Und gescheiter weg, als ich fahre mit was heim.
0: Ja.
7: Ernst, du früher aufstehen.
0: Ja, ich werde es ihm sagen. Dann hast du nicht mehr ein Brot oder andere Sachen abonniert.
7: Ja, heute haben wir nur die Kropfen mit, die Bauernkropfen haben wir mit, Mohnweckerler, Nusskipferler haben wir mit, selber gemacht die Braunschweiger, ein Schweinsbeischel, ein frisches habe ich. Und verschiedene Brotwürsteln, Käsekröner.
0: Brotmäßig, bist du wieder auf kreativ?
7: Ja, Brotsorten, neue. Also ich habe jetzt 15 verschiedene Brotsorten.
0: Du
7: wechselst halt auch. Ich wechsle einfach immer ab, dass nicht immer der gleiche Geschmack da ist. Aber ich habe schon alles durchprobiert, was man eigentlich so in ein Brot alles reingeben kann. Ich probiere es einfach von den Gewürzen her immer ein bisschen anders zu machen oder verschiedene Mehlvarianten einfach zu nehmen und die Zusammenstellung einfach durchmischen. Aber im Grunde genommen mit 15 Sorten, ja. Da kann
0: wie ist eigentlich die Kundschaft? Lassen Sie die auf neue Geschmacksrichtungen beim Brot ein oder sind die einfach traditionell?
7: Da am Baumarkt in Dierzen sind sehr traditionell, also das, was einer schmeckt, ja, das wollen sie natürlich dann auch jede Woche haben. Ein bisschen kreativer sind sie zum Beispiel jetzt am kommenden Kassfest, da sind, ist ein ganz anderes Publikum, da lassen sie die Leute sehr wohl auf ein frisches oder auf ein kreatives Brot ein, weil sie es ja generell nicht kennen.
0: Ja. Okay, also die Lierzen sind auch ein
7: wenig auch. Nein, das passt ja, weil was der Bauer nicht kennt, ist er nicht. Und ich sage, wenn die Leute mit meinem Brot zufrieden sind, dann spricht das ja auch für sich. Ja.
0: Aber es gibt schon auch die sagen...
7: Wo es gibt genug, die was sagen, mein, hast wieder was Neues, dann lass ich es kosten. Ah ja, das kommt man probieren. Ja. Da sind dann schon mit auch. Wohl.
0: Okay. Also sie lassen sich von dir auch...
7: Sie lassen sich schon was einreden auch von mir.
0: Okay, dann vierte.
7: Dankeschön.
0: Danke dir. Ja, das war's da vom Brot und dann schauen wir noch zum zweiten Gemüsestand um und da darf ich auch noch schnell fragen, hallo, guten Morgen, was hast du denn Gutes mit?
8: Ja, Gemüse, frisches Gemüse,
0: ja.
8: Je nach Saison. Rübensalat gibt es jetzt wieder frisch und neu. Pastinaken haben wir schon, Paprika haben wir noch ein bisschen, Gurken haben wir noch die letzten heute. Dann gibt es schon Sellerie, Bohre.
0: Tomaten
8: haben wir auch noch, ja, das wird dann auch bald aus.
0: Ja, wie lange wird es die noch circa?
8: Das kann man nicht sagen, weil das ist ein Naturprodukt und das kommt auf die Witterung drauf an. Da kann man leider nicht vorher sagen, wie lange es da gibt.
0: Dann sind das Süßkartoffeln?
8: Süßkartoffeln haben wir ganz schöne, große, heuer frische.
0: Ja.
8: Alles aus eigenem Anbau.
0: Isst du selber Süßkartoffeln oder sagst du, nein, das...
8: Wohl, ich esse es auch, ja.
0: Ja.
8: Ich mag es auch, ja.
0: Ja,
8: sehr gut. Chips oder Suppe.
0: Ja. Und Salate, was hast du damit?
8: Salat haben wir einen Krauthappel momentan.
0: Krauthappel. Und Weißkraut, Sigi?
8: Weißkraut, Blaukraut, Kaffeeol haben wir
0: ja, Blaukraut ist ja wichtig, jetzt fängt dann bald die Wildzeit an.
8: Ja,
0: ne?
8: Das gibt es jetzt den ganzen Winter nachher.
9: Gibt es ja dann den ganzen Winter. Ja gut, und da hast du auch noch Melanzane.
8: Melanzane, ja, das sind alles die Sachen, was jetzt dann auswählen. Die Nächte waren kalt,
9: ja.
8: Da kann man nicht sagen mehr, wie lange das jetzt noch gibt.
9: Ja, dann danke dir.
8: Bitte.
9: Bitte. Servus. Ja, liebe Hörer und Hörer, das war unser Rundgang. Danke fürs Zuhören, bis zum nächsten Mal. Ciao und auf Wiederhören.
10: 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Und los geht's! Und dann starten wir auch schon wieder die heutige Dehneinheit. Und zwar setzen wir uns aufrecht hin auf unserem Sessel und legen jetzt den Kopf in den Nacken und das Kinn zieht noch weiter nach oben, sodass es schön zieht. Und so bleiben wir jetzt kurz und dann werden wir nochmal eine Pause einlegen.

0: Und wir nehmen den Kopf wieder herunter und vielleicht, falls jemand ein bisschen Probleme mit dem Genick gehabt hat, sind die Probleme jetzt im besten Fall auch noch weg.
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2: Am Mikrofon Daniel Bernhard. Herzlich willkommen zum Radio Frequenz Eventkalender. Vorweg, ich muss mich gleich entschuldigen. Wir haben hier neben dem Studio eine riesengroße Baustelle. Es wird gehämmert, geschüttelt, gerüttelt, gewummert. Wenn Sie das hören jetzt, wir haben da leider keinen Einfluss drauf, aber ich werde Sie jetzt informieren über die spannenden Veranstaltungen im Bezirk in den kommenden Tagen.
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2: Am Donnerstag lädt das Cool in Öbland zu einem ganz besonderen Musikabend. Das Brassquintett Blechreiz präsentiert dort um 19.30 Uhr sein Programm Nur die Liebe Lippe zählt und bringt virtuose Brassklänge auf die Bühne. Ebenfalls heute Donnerstag öffnet der Hebammenstützpunkt Schladming an der Klinik Diakonissen Schladming. Das neue Angebot ermöglicht eine durchgängige Betreuung vor, während und nach der Schwangerschaft. Für die Geburt wird dabei mit dem LK Rottenmann Bad Aussee kooperiert. Ein ambulantes gynäkologisches Angebot bleibt zudem in Schladming erhalten. Geöffnet ist der Stützpunkt montags von 8 bis 12 Uhr, mittwochs von 15.30 Uhr bis 19.30 Uhr sowie freitags von 8 bis 12 Uhr. Morgen Freitag steigt in Admont ein Zeltfest mit Fetzenmarkt. Für musikalische Unterhaltung sorgt das Sepp Mattelschweiger Quintett Juche bei der Freiwilligen Feuerwehr Admont um 20 Uhr. In Bad Aussee schließt die Freiwillige Feuerwehr Straßen die Bierzeltsaison traditionell dieses Wochenende mit dem Straßner Bierzelt ab. Los geht's morgen Freitag ab 19 Uhr bei der Freiwilligen Feuerwehr Straßen. In Grundlsee treffen sich morgen und am gesamten Wochenende von 9 bis 17 Uhr die Wasserflieger mit ihren Modellflugzeugen. Veranstaltet wird das Treffen vom Modellwasserflugverein Lausitz im Freizeitzentrum Gössl. Am Samstag, den 3. Oktober, steht das Cool in Gröbing ganz, das Cool in Öbland ganz im Zeichen schottischer Klänge. Ab 19.30 Uhr treten dort Scottish Colors auf und lassen schottische Klangwelten auf amerikanischen Country treffen. Und für die kleinen Besucher, am Sonntag verwandelt sich das Kino Gröbing in eine Zauberbühne. Zauberer Gabriel lädt um 14 und um 16.30 Uhr zu einer interaktiven Mitmach-Zaubershow für Kinder ab 4 Jahren und die ganze Familie. Im Mittelpunkt steht Pirat Bummelbauch, der auf einer einsamen Insel feststeckt und nur mit Hilfe des Publikums knifflige Piratenaufgaben lösen kann. Und für den Samstag möchten wir noch die lange Nacht des Kammerhofmuseums erwähnen, in Bad Aussee. Da dreht sich alles um das Thema Faszination Handwerk, Tracht und alte Spiele. Und es gibt themenbezogene Führungen ab 15.30 Uhr. Wer das Kammerhofmuseum nicht kennt, für den hat unsere Praktikantin Julia Zeffer im Sommer eine Museentour gemacht. Sie stellt uns heute das Kammerhofmuseum in Bad Aussee vor.
3: 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Heute im Kammerhofmuseum Bad Aussee.
4: Das Ausseeland ist ein Haus aus der Schatzkammer, wie Sie wissen, mit einer sehr schönen Landschaft. Aber diese Landschaft, die basiert auf äußerst interessanten und sehr früh erforschten Gesteinen, einer Gesteinsbildung, einer geologischen Entwicklung. Das Ausseeland hat eine äußerst interessante Geschichte, jahrhundertelang bestimmt durch Salzwesen. Dann kommt noch dazu, dass die Menschen oft lange abgeschieden leben mussten. Das hat wieder Tradition und Volkskultur gefördert. Naja, und das alles zeigen wir mittlerweile in 11 thematisch unterschiedlichen Bereichen. Von durchgehend außer Montag von 10 bis 15 Uhr. Führungen kann man immer haben. Man muss sie nur vorher anmelden und sie sollen eine bestimmte Teilnehmermindestgröße haben.
3: Thank you.
2: Und noch ein Hinweis, ist zwar keine Veranstaltung, fällt aber in die Rubrik gut zu wissen. Ebenfalls am Samstag wird bundesweit der Zivilschutzprobealarm durchgeführt. Zwischen 12 und 12.45 Uhr werden nach dem Signal Sirenenprobe die drei Zivilschutzsignale Warnung, Alarm und Entwarnung in ganz Österreich ausgestrahlt. Zusätzlich wird das digitale Warnsystem AT Alert als Handyalarm an die Bevölkerung ausgesendet. Welche Fixtermine gibt es? Da möchte ich das Memory Café für Menschen mit Demenz und deren Angehörige erwähnen. Fixe Termine im Bezirk wie folgt. Immer jeden ersten Montag des Monats für Demenzkranke und deren Angehörige in Schladming im Café Vitamine von 15 bis 17 Uhr. Jeden ersten Dienstag des Monats in Admont beim Amtsgebäude Hall im zweiten Stock von 15 bis 17 Uhr. Immer jeden ersten Mittwoch im Monat in Lietzen beim Sozialhilfeverband von Leichnamsweg 4 von 10 bis 12 Uhr. Und immer erst jeden ersten Mittwoch im Monat im Pfarrhof Kumitz in Bad Mitterndorf, Oberstdorf 41 von 14 bis 16 Uhr. Es ist keine Anmeldung erforderlich. Das Angebot ist kostenlos bzw. basiert auf freiwilligen Spenden. Für frische regionale Produkte sorgen heute Donnerstag wieder die Bauernmärkte in der Region. Zum Beispiel in Bad Aussee gibt es den Wochenmarkt am Klometzkiplatz von 7 bis 12 Uhr. In Irdning den Bauernmarkt am Hauptplatz von 13.30 Uhr bis 16 Uhr. Und in Lietzen wird der Bauernmarkt bei der Stadthausarkade am Parkplatz in der Hauptstraße 30 von 6.30 Uhr bis 11 Uhr abgehalten. Sozialmärkte gibt es in Schladming jeden Mittwoch von 10 bis 11 Uhr im Kinderfreundehaus in der Sportplatzgasse. Alle Menschen, die finanziell nicht so gut gestellt sind, können ohne Voranmeldung und ohne Einkommensnachweis dort selbst aus dem Sortiment auswählen. In Rottenmann gibt es einen Sozialvitalmarkt jeden Donnerstag ab 10.30 Uhr im ehemaligen Caritas-Internat in der Schlossgasse. In Gröbming gibt es auch einen Sozialmarkt jeden Donnerstag Nachmittag in der evangelischen Pfarre ab 15 Uhr. Spendenaufrufe gesammelt wird immer wieder für Bedürftige in Lietzen. Lebensmittel können im Pfarrhof Lietzen in der Ausseerstraße 10 abgegeben werden. Sowohl trockene Lebensmittel als auch zu kühlende. Diese können im Verteiler deponiert werden. Das ist ein Kühlschrank, wo man was reingeben kann. Zur freien Entnahme für alle, die das brauchen. In der Lietzener Pfarrkirche können darüber hinaus Hygieneprodukte für Babys und Mamas abgegeben werden. Zum Beispiel Windeln, Feuchttücher, Duschbäder, Stilleinlagen, Binden und so weiter. Die frühen Hilfen sorgen dafür, dass sie auch dort ankommen, wo sie gebraucht werden. In Admont werden Lebensmittelspenden sowie Kleider, Schuhe und Hausrat beim Flohmarkt am Montag und Donnerstag nachmittags ab 14 Uhr angenommen und ausgegeben in der Hauptstraße 27. Die Kostnix-Läden in der Region gibt es in Irdning einen, in der eigenen Straße 25, jeden Mittwoch von 10 bis 12 Uhr und von 17 Uhr bis 19 Uhr. Sachspenden für Haushalt, Spielsachen, Kleinmöbel können dort abgegeben werden und werden dort auch vermittelt. Alle, die Bedarf haben, können diese kostenlos mitnehmen. Es gibt auch Kostnix-Läden in St. Martin im ehemaligen Gemeindeamt jeden Freitag von 10 bis 15 Uhr und in Bad Mitterndorf gegenüber der Kirche Mittwoch und Freitag von 16 bis 19 Uhr. Und in Rottmann gibt es auch einen Kostnix-Laden im evangelischen Pfarrhaus angrenzend an den Sportplatz der Mittelschule Rottmann. Der hat immer donnerstags geöffnet von 15 bis 18 Uhr. Bringen kann man saubere und intakte Bekleidung, Dekomaterial, Schmuck, Bettwäsche, Spielzeug etc. Große Gegenstände und Möbel können auf der Ich tausche, ich verschenke Pinnwand im Laden gepostet werden.
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0: 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Ich wünsche einen schönen Tag, auf Wiederhören.
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0: Ja, liebe Hörerinnen und Hörer, willkommen bei der Sendung Künstlerporträt von Erich Lechner auf Radio Frequenz. Heute geht es bei mir um ein Thema, wo ich noch ein bisschen Neuland betrete, nämlich multimediale Kunst. Und bei mir ist zu Gast der Künstler Elsa Grimm. Daniel, darf ich dich Daniel ansprechen? Wir kennen uns über Radio Frequenz.
1: Sehr gern darfst du das machen.
0: Du bist also der Künstler Elsa Grimm. Ich buchstabiere, damit man dich auch findet, im Internet natürlich, auf YouTube und so, E-L-Z-A und Grimm mit Doppel-M. Also Elsa Grimm bei mir heute zu Gast. Es geht um den Künstler Elsa Grimm und um multimediale Kunst. Das ist also für mich ein bisschen ein neues Territorium. Umso spannender ist es auch für mich. Gut, Daniel, du bist bekannt geworden auch, glaube ich, durch deinen Beitrag vor zwei Jahren, 2024, bei der Kulturhauptstadt Salzkammergut. Mhm. Kannst du dich ein bisschen als Künstler vorstellen und vor allem auch, was war damals dein Beitrag?
1: Ja, also ob ich bekannt geworden bin, das kann ich vielleicht eher weniger beurteilen, aber Faktum ist, dass ich dabei war. Ich habe mir eigentlich ab dem Moment, wo klar war, dass Bad Ischl Salzkammergut sich für die Kulturhauptstadt bewerben will, also da war vom Zuschlag noch gar keine Rede, habe ich mich eigentlich dafür interessiert und habe das als riesengroße Chance begriffen, ja, fürs Salzkammergut und auch für die dort lebenden Künstlerinnen. Und ich habe mich von Anfang an, also dann gleich mit dem Büro in Kontakt getreten und habe den zwei dort Angestellten am Anfang, das hat sich ja dann doch erweitert, das Team, gesagt, wenn ihr irgendwas braucht, dann meldet euch bei mir, ich helfe euch voll gern. Und das hat dann darin gegipfelt, dass ich für sie so einen kleinen Bewerbungssignation gemacht habe, der dann auch bei der Jury gezeigt wurde. Und bekanntermaßen hat das Salzkammergut dann den Zuschlag bekommen und von dem Moment an war ich dann immer in engem Kontakt mit dem Team in Bad Ischl. Und bin dann gefragt worden, ob ich für einen Verein, der quasi als Gesellschafter in der Kulturhauptstadt GmbH drinnen sitzt, ob ich da Obmann sein möchte. Das war die Kulturvision oder ist die Kulturvision Salzkammergut, die gibt es immer noch. Ich bin auch immer noch Obmann, jetzt noch ein halbes Jahr. War dann Gesellschaftervertreter von der Kulturhauptstadt und bin auch als Künstler dann in ein Netzwerk reingekommen im Salzkammergut, das ich vorher so nicht gehabt habe. Also, und dieses Netzwerk hat es mir dann ermöglicht, auch bei Projekten zu partizipieren und war dann bei einigen kleineren Ausstellungen dabei und letztendlich dann auch bei einer großen Ausstellung im Rahmen des Kulturhauptstadtprogrammes Acta Liquida von der Heidi Zetnik war das.
0: Ich habe ja schon gesagt am Anfang der Sendung, für mich ist das ein bisschen ein neues Territorium. Kannst du Multimedia-Kunst vorstellen für die Hörer?
1: Ja, Multimedia-Kunst ist, also das spielt sich eher im digitalen Bereich ab. Das ist, so wie der Name heute schon sagt, multimedial. Also ich definiere es als eine Mischung aus Audio und visueller Kunst. Sprich aus Film und Musik und Sound Wobei ich in den letzten ein, zwei Jahren mich sehr viel mit Datenverarbeitung auseinandergesetzt habe und mit der Frage, wie kann man Daten künstlerisch so aufbereiten, dass sie auch eine Aussage treffen und eine Aussage über die Zeit treffen, über die Gesellschaft. Also es soll ja doch immer, und das ist schon mein Anspruch, ein gewisser Subtext transportiert werden über das, was man macht. Aber wo ich halt wirklich meine Stärke sehe oder wo ich halt, glaube ich, wirklich viel Zeit investiert habe, um das zu lernen und wo ich ja viel gemacht habe künstlerisch, das ist halt wirklich 3D-Animationen, Animation generell, Audioproduktion und Film.
0: Naja, jetzt sind wir da im Radio, ist ein bisschen schwierig für uns, den Film rüberzubringen. Aber ich habe viele Audio-Sachen von dir gehört. Also dein künstlerischer Weg ist sicher mit

0: Ja, dein künstlerischer Weg bisher, abgesehen jetzt von der Landes-, also von der Ausstellung im Salzkammergut?
1: Ja, also mein künstlerischer Weg hat ganz früh begonnen. Ich habe schon mit, ich glaube, ich war 5 Jahre, wo ich zur Mama gesagt habe, wie heißen die, die Filme machen? Und hat sie gesagt, die Regisseure, und hat gesagt, genau das möchte ich werden. Und, und habe dann eigentlich meine ganze Ausbildung immer auf das ausgerichtet. Habe leider für die Filmakademie, das hat leider nicht gereicht. Mhm. Wobei ich sagen muss, ich habe mich ja nie ernsthaft wirklich darum beworben. Ich habe dann Design studiert in Graz auf der Fachhochschule und habe mich nebenbei halt immer theoretisch und praktisch sehr viel mit Film beschäftigt, auch während der Maturazeit schon. Bin dann nach Wien gegangen, habe ein Praktikum gemacht, zuerst ein Praktikum bei der Golden Girls Filmproduktion von Ara Shriahi. Mhm. Die kennt man vielleicht, die sind international sehr erfolgreich. Wir haben dort Kinofilme und Dokumentarfilme produziert und ich durfte dort wirklich vom Kabelträger und Kaffeekocher bis zum Regieassistenten alle Bereiche mal durchmachen, was mir im Nachhinein dann sehr zugute gekommen ist. Mhm. Und habe dann auch dort noch weitere 2 Jahre gearbeitet als Produktionsassistent und habe mich dann selbstständig gemacht mit meiner eigenen Filmproduktion, mit der Grim Babies Filmproduktion. Mhm. Und in den letzten 15 Jahren halt viele Werbespots gemacht, aber halt auch Kunstfilm, mhm. Mehrere Kunstfilme, die auch international dann erfolgreich waren, Gott sei Dank.
0: Und der Grim Babies, bist du auch im YouTube vertreten, wenn man nachschauen möchte?
1: Ja, okay. Genau. Also das ist, wie gesagt, die Firma, das Label, unter dem das Ganze läuft. Und die Kunstprojekte habe ich dann so ab 2017 begonnen, dann wirklich rein unter dem Elsa Grimm Pseudonym zu veröffentlichen. Deswegen gibt es ein paar Filme auf YouTube, die noch unter meinem bürgerlichen Namen zu finden sind, Daniel Bernhardt. Mhm. Aber im Prinzip kehren die auch zum Övre, wenn man so will.
0: Ich glaube, wir kommen wieder zur Musik, damit wir den nächsten Titel von dir auflegen auch. Und der heißt Attention.

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1: Attention von Elsa Grimm, der heute bei mir zu Gast ist in der Sendung Künstlerporträt. Ja, Daniel, wir haben zuerst einmal umrissen deine Kunst, multimediale Kunst, dein Beitrag für die Kulturhauptstadt Salzkammergut und jetzt in diesem Blog möchte ich den Daniel, also Elsa Grimm als Musiker auch vorstellen, denn ich habe ein Album gefunden, das heißt Trash Figures.
2: Ja.
1: Heißt so viel wie Mistfiguren oder wie sagst du dazu?
2: Ja, also wörtlich übersetzt heißt sowas wie Mistfiguren kommt vielleicht ganz gut hin.
1: Ja.
2: Aber Trash hat ja im Englischen Trash. Irgendwie so eine Doppelbedeutung. Das ist ja nicht Mist jetzt so im Negativen, sondern einfach etwas, was jetzt was vielleicht aus der Popkultur kommt, was jetzt noch im hochkulturellen Bereich angesiedelt ist und genau darauf stützt sich auch das Album, ist ja Konzeptalbum.
1: Okay, und ich werde heute einiges von diesem Album da auflegen und wie würdest du deine Musik zuordnen?
2: Ja.
1: Da, also können wir da Versuch einer Zuordnung machen? Ich denke zum Beispiel Austropop, Rap, die nächste Nummer, die ich auflegen möchte, oder so ein bisschen einen Rap-Charakter.
2: Ja, es ist lustig, weil wie ich mich damals entschlossen habe, wieder mit Musik anzufangen, weil ich habe ja immer Musik gemacht, also auch seit frühester Kindheit an, habe ich mir schon die Frage gestellt, ich wollte was machen, was halt wirklich heraussticht. Natürlich, das denkt sich jeder, aber ich wollte da was machen, was stilistisch heraussticht und was man so nicht kennt. Und ich fühle mich doch jetzt doch sehr als Europäer.
1: Mhm.
2: Und deswegen habe ich mir gedacht, ich würde schon gern was machen, was man auch sowohl in Österreich versteht, aber auch international versteht. Und habe mich dann entschlossen, eine Mischung zu machen aus Dialekt und Englisch.
1: Ja.
2: Aus dem Grund, weil ich kenne keinen anderen. Vielleicht gibt es jemanden, aber ich kenne niemanden, der das so in dieser Mischung macht. Und das kombiniert mit Elementen aus Bluesrock, weil da komme ich eigentlich her. Das ist das, wo ich mich richtig wohlfühle.
1: Ja.
2: Mit also elektronischer Musik kombiniert.
1: Der Text ist in Dialekt.
2: Ja.
1: Und dann kommen englische Teile rein oder was?
2: Genau, also die Strophe ist fast durch die Bank Dialekt.
1: Ja.
2: Der Refrain meistens Englisch und dann, je nach Stimmungslage, habe ich halt dann meistens die letzte Strophe auch noch Englisch dazu gepackt. Also das habe ich mir manchmal auch relativ frei gehalten, wie es besser passt hat.
1: Spielst du ein Musik? Ich habe dich in einem Video habe ich dich gesehen mit der Gitarre zum Beispiel.
2: Ja, ich bin eigentlich Gitarrist, jetzt Autodidakt gelernt.
1: Ja.
2: Bei der Nummer Exoplanet Tourism.
1: Ja.
2: Hört man es ganz am Anfang. Also,
1: ich habe es im Programm, dann später.
2: Genau, da ist das Intro von mir.
1: Ja.
2: Und ich habe mich da schon sehr viel damit auseinandergesetzt, mit Gitarre spielen. Aber immer im Endeffekt ist das ganze Album von mir eingespielt worden, zu Hause. Heutzutage hat man ja die technischen Möglichkeiten, dass man das mit MIDI relativ leicht macht.
1: Aha.
2: Haben wir sie ein bisschen damit beschäftigt und ich habe mich sehr viel damit beschäftigt.
1: Also du brauchst keine Band, sondern das wird eingespielt, mehr oder weniger.
2: Genau, das spielst du selber ein, beziehungsweise die Instrumente, die du nicht selber kannst, da kann man mit dem Keyboard spielen und das klingt dann wie dieses Instrument.
1: Naja, jetzt möchte ich als nächstes was spielen. Das, was ich zuerst erwähnt habe, das für mich klingt so ähnlich wie Falco oder Austropop Falco, aber auch Rap. Und der Titel heißt Asia on My Side.

0: Angel on My Side, ein Musiktitel von Elsa Grimm, der heute bei mir als Künstler im Künstlerporträt zu Gast ist. Ja, Elsa Grimm, was bedeutet der Name eigentlich? Ich meine, kann man nichts vorstellen.
1: Ja, wie werde ich oft gefragt tatsächlich. Entstanden ist das eigentlich aus einer Not heraus, weil ich habe auf der Fachhochschule, wir haben damals einen Dokumentarfilm gedreht. Und bei diesem Dokumentarfilm, wir waren ein kleines Team halt. Mhm, wir haben nicht so viele Ressourcen gehabt und sehr viele Sachen, weil ich es halt einfach leidenschaftlich gern gemacht habe, wahrscheinlich mehr als meine Kommilitonen damals, sind halt sehr viele der anfallenden Aufgaben, die so ein Film mit sich bringt, also das Drehbuchschreiben, der Schnitt, also die ganze Postproduktion, die dann mit reinfällt, bis hin zur Musik, die habe ich nämlich auch gemacht. Ja. Ist bei mir hängen geblieben. Ja. Und wir haben den Film dann eingereicht beim Festival und im Abspann, wo wir dann reinschreiben müssen, wie der Film heißt und wer diese Positionen alle gemacht hat. Ja. Und das ist mir einfach so blöd vorgekommen, dass da überall mein Name drinnen steht, deswegen habe ich mir einfach ein paar Namen ausdenkt. Aha, und einer davon war halt Elsa Grimm.
0: Ja,
1: okay. Und den habe ich mir dann behalten, weil er kurz ist und weil er sich sowohl im Deutschen als auch im Englischen sehr schön sagen lässt.
0: Ja, ja. Wobei man eben Elza schreibt mit Z, gell?
1: Man schreibt es mit Z, genau. Ja, das war aber am Anfang anders. Also im ersten Jahr habe ich nur mit S geschrieben.
0: Ja.
1: Und dann hat mir das aber mit Z viel besser gefallen. Und ich glaube, da war die Domain noch frei. Beim Elza mit S, glaube ich, war die Domain nicht mehr frei. Irgendwas war da, ich kann mich nicht mehr ganz genau erinnern.
0: Okay. Naja, es klingt gut, gebe ich dir recht. Und wie gesagt, wer im Internet nachschauen will, Elza und Grimm mit Doppel-M.
1: Genau.
0: Ja, ich habe gefunden natürlich ein paar Sachen auf YouTube, wo du dich mit experimentellen Kurzfilmen vorstellst. Und da war einer davon, war Binary. Wir sind jetzt im Radio, wie gesagt, das ist schwierig, weil ein Film muss man zeigen. Aber vielleicht kannst du ihn trotzdem ein bisschen beschreiben.
1: Naja, das ist wahrscheinlich sogar ein ganz gutes Beispiel, was du herausgegriffen hast. Den gibt es nämlich auch zur Gänze zu sehen auf YouTube. Viele anderen habe ich nur einen Trailer online. Die Grundintention bei dem Film war, ich habe mir einfach, das war gerade so wie diese ersten, das war noch vor ChatGPT, aber gerade so wo diese ersten KI Agenten auftaucht sind, die Text halt von sich aus schreiben haben können. Und ich habe mir dann die Frage gestellt, und so das verarbeite ich ja im Film, wenn alles real scheint, also auch alles, was künstlich erzeugt wird, real scheint, was unterscheidet dann noch die Realität von der Fiktion oder von der Simulation eigentlich? Und habe das in diesem Film eben verarbeitet und der Grundgedanke war der, dass ja alle Algorithmen auf 0 und 1 basieren, also binär, deswegen heißt der Film auch Binary. Und dass wir im Prinzip, wenn wir den Gedanken weiterdenken, ja auch das Hirn mit 0 und 1, also wenn chemische Prozesse auch nur eine Frage von Strom fließt oder Strom fließt nicht sind, dann kann man das ja ummünzen aufs Gehirn auch. Und das habe ich versucht eben in einen Film zu gießen und habe mich da in einer Winterlandschaft eben bewegt, die super dazu passt, aus dem Grund, weil die ja auch binär ist. Also da gibt es dunkel und hell, also weiß, Schnee und Schatten. Was man im Film auch sieht, dass ich probiert, stark mit Kontrasten zu arbeiten und das einzuarbeiten. Bin dann am 23. Dezember 2023, glaube ich, haben wir den produziert. Das war ad hoc, ganz eine schnelle Produktion, weil die war im Zuge einer Ausstellung, die im Rahmen der Kulturhauptstadt oder in weiterer Folge der Kulturhauptstadt dann aus dem Netzwerk heraus entstanden ist, bin ich bei minus 20 Grad am Berg aufgegangen und habe dort oben die Nacht verbracht unter freiem Himmel. Es war ein Traum, wirklich, also unter Sternenhimmel, aber es war die kälteste Nacht, die ich jemals erlebt habe.
0: Aha, ganze Nacht.
1: Die ganze Nacht, minus 20, minus 20 Grad. Ja. Ich meine, ich bin relativ gut ausgerüstet, ich habe solche Sachen schon ein paar Mal gemacht, aber das war wirklich nochmal eine Steigerung.
0: Ja, und was hat das jetzt mit dem Film zu tun?
1: Die Szene kommt im Film vor.
0: Aha.
1: Also das ist die Nachtszene, Nachtszene.
0: Also das, was jetzt so kompliziert für mich persönlich geklungen hat, habe ich gedacht, um Gottes Willen, das würde ich jetzt komplett intellektuell, das versteht keiner mehr. das reduziert sich dann auf etwas ganz Grundlegendes eigentlich, nicht?
1: Also im Prinzip schon, es geht um die Frage, was ist echt, was ist real und was ist nicht real, wie können wir das unterscheiden, was ja durchaus heute wirklich ein brennendes Thema ist, wenn man sich die KI-Flut in den sozialen Medien und auch so anschaut.
0: Ja. So, jetzt möchte ich da im Radio einen Versuch machen, mit Hilfe natürlich der Zuhörer, eine Meditation, einfach mit Meditationsmusik. Wir haben ja, wie gesagt, kein visuelles Medium, wir können nicht irgendeinen Film jetzt da zeigen. Mhm. Meine Idee ist, dass wir 2,5 Minuten lang Meditationsmusik einspielen und die Zuhörer versuchen, einmal ganz bei sich selbst zu sein, herunterzukommen von irgendwelchen Gedanken, die sie gerade belasten oder auch erfreuen oder was immer, ganz auf sich selbst zu spüren. Also, liebe Zuhörer, wir werden in den nächsten 2,5 Minuten, so ähnlich wie Binary, damit wir wissen, von was wir gesprochen haben, Meditationsmusik einspielen. Und ich würde vorschlagen, bitte macht es euch bequem, soweit es geht. Und bitte vielleicht auch schließt die Augen und dann spielen wir diese Binary-Musik, ja? Und ihr versucht einfach 2,5 Minuten nur euch der Musik zu widmen und versuchen, welche Gedanken abzuschalten, was immer da jetzt kommt.

0: Sie hörten As is Tod von Edward Grieg. Meditationsmusik haben wir hier verwendet. Und ja, liebe Hörerinnen und Hörer, etwas ungewohnt, aber Sie sind trotzdem in der Sendung Künstlerporträt von Radio Frequenz mit Erich Lechner. Heute bei mir zu Gast der Künstler Elsa Grimm. Ja, die Inhalte deiner Kunst wollte ich dich fragen, Daniel. Hast du, abgesehen jetzt von dem multimedialen Kunst, über die wir schon gesprochen haben, hast du auch bildende Kunst, bildnerische Kunst, Zeichnen, Malerei, Bildhauerei, hast du das in deiner Vergangenheit auch oder machst du das auch?
1: Also nicht so, dass ich jetzt sage, es nicht so im klassischen Sinn, also bildend,
0: ja.
1: Es sind eher Installationen, die ich mache jetzt in letzter Zeit. Wobei ich auch Drucke gemacht habe, also aktuell ist gerade eine Ausstellung zu sehen in Gmunden im Kauf, in der Galerie am Rinnholzplatz vom Kunstforum Salzkammergut. Da sind zwei Werke von mir ausgestellt, zwei Drucke. Ich habe auch schon Installationen gemacht, die auf Ausstellungen zu sehen waren. Aber wer sich näher dafür interessiert, kann auch gerne mal im Instagram-Profil vorbeischauen, Elsa Grimm. Dort sind einige Bilder und Beispiel oder Arbeitsproben auch zu sehen, die ich dort auf fotografiert habe und eingestellt habe.
0: Na gut, also man kann sagen, multimedial und multikünstlerisch aktiv.
1: Ja, natürlich probiere ich mir ein bisschen in den Bildenden hineinzuschummeln, wobei das für als Multimedia-Künstler doch eher schwierig ist, weil ich halt draufgekommen bin, ganz ein praktisches, unter Anführungszeichen, Problem. Du kannst Videos nicht verkaufen bei einer Ausstellung und Audio auch nicht. Was du verkaufen kannst, sind Bilder und Skulpturen vielleicht auch noch.
0: Wobei was auch nicht leicht ist, was ich aus meiner Erfahrung sage.
1: Ja, aber möglich, sagen wir es so. Es besteht zumindest die Möglichkeit.
0: Ja, dass sich das jemand zu Hause dann reinhängt.
1: Genau,
0: ja.
1: Im Kurzfilm kauft sich keiner bei einer Ausstellung.
0: Ja, das wollte ich dir dann noch fragen, wie du deine Kunst verkaufen kannst überhaupt. Also ja, das kommt dann ja später, in einem späteren Blog, zu den Inhalten, was du dann jetzt vermitteln möchtest, auch in deinen Liedern zum Beispiel. Oder Lieder in deiner Musik. Ich habe zum Beispiel gefunden, das Thema Umweltzerstörung. Also die Sachen sind ja, glaube ich, scheinbar sehr wichtig.
1: Ja, ich hab eigentlich immer geglaubt, dass ich mich nicht so auf ein Thema festnageln lasse, aber wenn ich jetzt so zurückblicke auf meine Sachen, die ich gemacht habe in den letzten 10, 15 Jahren, dann kristallisiert sich heraus, dass es mir schon sehr wichtig ist, die Frage nämlich, was hinterlassen wir eigentlich von unserer Existenz jetzt auf dem Planeten? Und das nicht nur hinsichtlich der Umwelt, sondern in vielerlei Hinsicht. Also ich stelle mir oft die Frage, wie wird die Gesellschaft in 10, 20, 30, 100 oder auch 50.000 Jahren auf unsere Zeit zurückblicken und was werden sie sich für Fragen stellen? Und was auch ein Thema ist, was mich beschäftigt, ist die Frage, und das erlebt man jeden Tag, dass Arten aussterben auf der ganzen Welt. Also ich habe jetzt gerade so im Kopf, aber es sind sicher 10.000 Arten, die jede Sekunde aussterben. Und was mich jetzt schon sehr beschäftigt, ist die Frage, die sehr banal klingt, aber wie fühlt es sich eigentlich an, wenn man der Letzte seiner Art ist? Also ich habe das in zwei Filmen verarbeitet und zuletzt in Memories of an Extincting Kind. Weil ich glaube, dass es eigentlich, wenn man sich das mal so durch den Kopf gehen lässt.
0: Da ist um einen Fisch gegangen.
1: Genau, ja. Also wenn man sich hineinversetzt in die Situation, der Letzte einer Art zu sein, das ist, glaube ich, so ziemlich das Einsamste und Traurigste, was man sich überhaupt vorstellen kann.
0: Ja, bravo, ja. Wollen wir uns nicht wirklich jetzt, also die meisten wollen sich das nicht vorstellen können, würde ich mal sagen.
1: Ja, aber
0: es kann ja sowieso passieren.
1: Letzten Endes,
0: das ist eine komische Zeit, in der wir leben.
1: Wenn ich da kurz dich unterbreche, auf letzten Endes, ich würde jetzt nicht darauf anspielen, dass die Zeiten so schlecht sind, glaube ich nicht, aber letzten Endes ist das Aussterben einer Art ja auch trotzdem was uns auch passieren kann. Ja. Ob das jetzt in 10 Jahren passiert oder in 300 Jahren, das sei dahingestellt. Aber irgendwann wird es vielleicht das letzte Individuum der Spezies Mensch geben. Und dieses letzte Individuum, das muss ich Gott sei Dank nicht sein, ich will es auch nicht sein.
0: Ja, wenn wir von Spezies reden, gell? Also, weil wir persönlich haben wir sowieso ein Ablaufdatum, das ist völlig klar, nicht? Und das ist, glaube ich, auch jedem Menschen klar. Aber als Menschheit, als solches, ja, wäre schon schön, wenn man, ich würde nicht sagen unendlich, aber ich glaube auch, auch das ist nicht ewig, ja. Was ist schon ewig?
1: Nicht, aber also jetzt im Endeffekt definiert jeder seinen persönlichen Lebensinhalt über das, was wir, also mit, über den Gedanken, dass man irgendwas weitergibt an die nächste Generation. Das macht eigentlich so unterbewusst, unterbewusst jeder.
0: Ja, ja.
1: Aber wenn du der Letzte einer Art bist, gibt es niemanden mehr, den das irgendwie interessiert.
0: Ja, du hast recht. Ein bisschen zu dem Thema gefunden habe ich den Titel Footsteps.

0: Footsteps, ein Titel von Elsa Grimm. Wir sind also in der Sendung Künstlerporträt, bei mir Elsa Grimm, der Künstler, zu Gast. Ja, Daniel, so dein Familienname, dein Vorname, Entschuldigung. Wie definierst du das Wort Kunst? Das ist etwas, was ich also immer wieder in meinen Sendungen frage. Also frage ich dich auch, was ist für dich Kunst, ganz allgemein?
1: Ja, das ist eine lustige Frage. Insofern, wir haben das im Zuge der Kulturhauptstadt ist diese Frage ganz oft gekommen. Mhm. Was ist Kunst? Ich definiere es einmal so, ganz pragmatisch. Kunst ist für mich etwas, was Einzelpersonen machen. Mhm. Im Unterschied zu Kultur, das ist was, was eine ganze Gesellschaft oder eine Gemeinschaft macht.
0: Ja, ja, ja.
1: Das ist so meine Definition von Kunst. Und was jetzt tatsächlich Kunst ist inhaltlich,
0: ja,
1: da wage ich keine Definition. Das liegt im Auge des Betrachters bekanntermaßen.
0: Ja, übrigens, es liegt im Auge des Betrachters, habe ich bei meinem letzten Gast auch gehört, der ist 91 Jahre gewesen und ja, hat er gesagt, das liegt im Auge des Betrachters und ich glaube, es stimmt eigentlich.
1: Ja, ja. Also für mich gehört, um das jetzt zu beurteilen zu können, gehören immer zwei dazu. Es gehört einerseits der Künstler, der sich was dabei gedacht hat,
0: ja,
1: und andererseits der Rezipient, der sich das anschaut und sich dadurch in irgendeiner Weise berührt fühlt. Ja, wenn beides gegeben ist, dann ist für mich die Kunstdefinition erfüllt.
0: Und das Wort berührt ist, glaube ich, ein Thema.
1: Absolut,
0: dabei.
1: Ja.
0: Ja, danke. Von Kunst leben, ist es möglich? Ja, für die berühmt sind. Ja.
1: Wenn du zu den oberen, keine Ahnung, 300 in Österreich, wenn du überhaupt kehrst, dann ist es möglich. Ansonsten, und der Illusion braucht man sich nicht hingeben, ist es nicht möglich.
0: Wie verkaufst du deine Kunst?
1: Gar nicht. Es ist sehr viel Leidenschaft und Ehrenamt dabei und bis zum letzten Jahr waren gewisse Projekte natürlich auch gefördert, also von Bund oder Ländern. Mhm. Aber auch diese Quelle versiegt zunehmend leider.
0: Ja, also du gehörst nicht zu den Künstlern, die also irgendwo beim Festival auftreten, auf der Bühne und
1: wa. Du hast mich gefragt, wie man damit finanziell überleben kann. Kann man nicht, ja. Aber natürlich werden die Projekte oder die Kunstwerke gezeigt. Also ich habe zum Beispiel meine Kurzfilme immer im internationalen Vertrieb drinnen. Das heißt, er wird bei zahlreichen Festivals eingereicht, weltweit. Und wird dann im besten Fall gezeigt. In der Regel ist die Ausbeute so 20% von denen, die du einreichst. Das ist einfach die internationale Dichte extrem hoch. Und das Level ist auch wahnsinnig hoch. Du hast ganz viel amerikanische Filmschulen, die auf höchstem professionellen Level produzieren können und damit ganz andere Budgets. Und umso schwieriger ist es, da wirklich reinzukommen, weil der Markt dann einfach geflutet ist, vor allem beim Kurzfilm. Aber umso mehr freue ich mich dann auch, wenn ich dann vielleicht beim Festival gezeigt werde, beziehungsweise dann auch einen Preis kriege.
0: Und der Preis, das ist vorher ausgemacht, welche Gage und so weiter, also das, was die ausschütten, oder?
1: Preis ist nur bei den ganz großen Festivals wirklich ein finanzieller Beitrag.
0: Ja, ja.
1: In der Regel ist es auch ein feuchter Händedruck, eine Urkunde und eine Trophäe, wenn es wirklich ein schönes Festival ist, ein großes.
0: Ja, naja. Okay. Ich habe als nächsten Titel mir...
1: Oh, entschuldige, Erich,
0: ja?
1: Da ist mir jetzt noch was eingefallen, dass ich, nur um das abzuschließen, weil du gefragt hast, wie man da finanziell dann davon leben kann.
0: Ja.
1: Natürlich bringt es was für einen Lebenslauf, wenn du dann drinnen stehen hast, keine Ahnung, du bist auf dem Festival und dort gelaufen, hast vielleicht diesen oder diesen Preis gewonnen, weil die Fördergeber natürlich eine Biografie von dir verlangen und wenn die sehen, du kannst was umsetzen oder du hast schon Erfolge vorzuweisen, dann steigt natürlich auch die Chance, dass du mit einem Geldbetrag subventioniert wirst im besten Falle, wobei die nie die ganzen Kosten abdecken, das muss man auch dazu sagen.
0: Ja, das verstehe ich und das vergleiche ich jetzt da wieder mit zum Beispiel Malern, weil ich halt Ausstellungen betreue, die auch versuchen, ihren Namen sozusagen bekannt zu machen, indem sie die und die Ausstellung in ihren Lebenslauf hineinbringen können. Ja. Und dann ist eben aber letztlich unterm Strich immer die Frage, wie wird das verkauft, wer kauft es und wie viel wird verkauft. Also, naja, es gibt für mich, also auch in der Musik zum Beispiel, manchmal unverständliche Sachen. Ich will jetzt da keinen Namen nennen, aber es gibt junge Künstler, die werden sowas von gepusht, und können eigentlich drei Griffe auf der Gitarre und haben ein bisschen eine rauchige Stimme und Lederhosen an. Vielleicht weiß man jetzt, wen ich meine. Aber so ist das. Und die sind auf einmal bekannt und berühmt. Ja. Also ich glaube, da ist eher die Lederhosen wichtig als alles andere. Ja. Aber das ist jetzt ein böser Einwand oder ein böser Einwurf von mir.
1: Ja, wobei ich sagen muss, dass ich bin jetzt keiner, der da hadert, weil wenn du das anfängst, dann wirst du irgendwann relativ schnell frustriert.
0: Ja.
1: Und das, was für mich überbleibt jetzt, ist der Gedanke, warum mache ich das? Ja, weil es mir Spaß macht.
0: Ja, ja.
1: Das sollte eigentlich die Grundintention sein.
0: Ja, da kann ich gleich ganz nur von mir selbst auch, weil das auch genauso zutrifft. Nicht? Weil gerade in meiner Alter, da fragt man sich dann manchmal, warum mache ich denn das überhaupt? Also ich mache zum Beispiel jetzt die Betreuung an der Galerie des CCW und ich versuche natürlich meine eigenen Bilder auch unterzubringen, aber in erster Linie geht es mir immer darum, ich freue mich, wenn wir eine schöne Ausstellung zusammenbringen. Ja? Mhm. Und das ist für mich das Wesentliche und nicht, was unterm Strich verkauft wird. Aber ich hab das Glück, dass ich schon ausreichende Pension habe und brauche eigentlich nicht leben davon. Ne? Das ist der Unterschied.
1: Du sprichst das vollkommen richtig an. Wenn du davon leben musst, dann ist es natürlich ganz was anderes. Und dann gibt es schon Situationen, wo du ehrlicherweise wirklich ins Prekariat abrutscht.
0: Ja, naja,
1: gibt's genügend.
0: Haben wir ein sehr persönliches und ehrliches Thema behandelt. Okay, die nächste Nummer habe ich herausgefunden, die mich auch sehr interessiert hat, weil ich immer gedacht, aha, da geht es jetzt um überbordenden Tourismus, den wir ja mittlerweile auch schon kennen, wo man schon Eintritt verlangen muss, wenn man irgendwo hinfährt. Teilweise wird wahrscheinlich immer mehr kommen. Und da habe ich eine Nummer gefunden, Exoplanet Tourism. Hat das mit dem zu tun?
1: Eigentlich überhaupt nicht. Aha. Also bei Exoplanet Tourism geht's um einen verbitterten Menschen, der aus einer Beziehung raus ist.
0: Aha.
1: Und der bereit ist, seine Partnerin, seinen Partner auf den Mond zu schießen.
0: Oi. Ja, Liebe bis zum Exoplanet. Okay. Also dann spielen wir es. Exoplanet Tourism.

0: Exoplanet Tourism von Elsa Grimm. Ja, wir sind langsam am Ende unserer Sendung Künstlerporträt und bei mir heute eben Elsa Grimm und lieber Daniel, es hat hier im Studio diesmal großen Spaß gemacht, mit dir zusammen diese Sendung aufzunehmen. Es war nicht einfach für mich, weil wie gesagt, ist nicht unbedingt mein Metier, aber du hast mir dabei sehr geholfen.
1: Ich gebe das gerne zurück. Ja. Danke. Danke für die Einladung.
0: Ja, vielleicht noch ganz zum Schluss, welche nächsten Ziele, Vorhaben gibt es von deiner Seite?
1: Ja, ich habe mir jetzt gerade ein bisschen zurückgenommen dieses Jahr, weil ich das letzte Jahr relativ stark war. Aber ich möchte natürlich, ich bin gerade an einem Projekt dran, wobei ich noch nicht, ich suche gerade das nächste Projekt, also ich kann gar nicht so viel sagen, aber es wird wieder etwas Filmisches werden. So viel, glaube ich, kann ich verraten.
0: Ja, also ich glaube, ich bin diesmal mit einem richtigen Künstler benannt. Okay, also liebe Hörerinnen und Hörer, das war die Sendung Künstlerporträt. Und ich möchte mich also verabschieden, bis zum nächsten Mal. Ah ja, und dann gibt es noch einen letzten Titel und den lasse ich dem Künstler Elsa Grimm selbst ansagen.
1: Ja, danke schön. Es ist ein etwas älterer Titel aus dem Jahr 2017, Eyes Everywhere.
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1: Grüß Gott, liebe Hörerinnen und Hörer von Radio Frequenz. Werner Rackl begrüßt euch wieder vom Witzeler Bauernmarkt und machen wir wieder einen gemeinsamen Rundgang. Wir starten gleich los. Guten Morgen, hallo, grüß dich beim Käsestand.
2: Ja.
1: Was hast du denn Gutes mit wieder für deine Kundschaft?
2: Für meine Kundschaft habe ich heute viel Bergkäse mit. Ganz verschiedene, sogar 4-5 verschiedene Stück aus Vorarlberg. Dann habe ich auch 4-5 verschiedene aus der Steiermark, und zwar der Arzberger. Dann, wie siehst du da, das ist ein Berg, und zwar aus dem Gebiet Hochschwab. Und dann haben wir da noch zwei Franzosen, ein milderer Comté und ein bisschen ein älterer. Okay. 60 Monate alt. Ui. 5 Jahre.
1: Ist, und ist der sehr stark im Geschmack? Oder? Na,
2: jetzt werde ich dich zum Riechen geben, dass wir so sehen.
1: Ja. Na, riecht.
2: Es ist sehr,
1: Am milden quasi Geruch.
2: Sehr, also, bravo.
1: Eine kleine Kostprobe.
2: Bravo.
3: Mhm. Ja. Also ganz fein, also das hätte man nicht gedacht.
2: Nein, ja nicht. Ich habe ein bisschen so wie schon Brösel, bravo. Es ist so wie Parmigiano Bröselig, das siehst du. Ja, natürlich, weil viel Wasser verloren hat und so weiter und so fort. Aber
1: Und Weichkäse, hast du da ein bisschen was mit?
2: Weichkäse heute habe ich. Ja, es gibt ein Brie, und zwar ein Franzose. Dann habe ich die große da in Schweizer. Und die anderen sind mehr tipo ein in Rotkultur.
1: Danke dir.
2: Danke.
1: Dann danke schön. Ciao. Vierte. Vis-à-vis vom Käse. Zum Käse passt Honig. Und dann schauen wir gleich vorbei. Guten Morgen. Grüß dich. Was hast du wieder Gutes?
4: Ich habe heute neu mit die Teelichter aus reinem Bienenwachs.
1: Gut, also das erste Mal. Das heißt, die sorgen auch für guten Geruch.
4: Ja, und wenn es jetzt wieder ein bisschen dunkel ist, für ein schönes Licht. Und das ist ein reines Bienenwachs.
1: Werden die für euch?
4: Das ist alles von uns, ja. Alles, ja, genau.
1: Wer macht die bei
4: dir? Die macht der Sohn. Vorher habe sie gemacht, jetzt macht es der Sohn.
1: Also, ja. Wie aufwendig ist so ein Teelicht zu machen?
4: Naja, das wächst halt wie halt beim Kerzengießen. Ja. Das wird dann in die Hüllen da reingefüllt. Ja. Und ja.
1: Was machen die Bienen?
4: Ja, nichts mehr.
1: Ist was mich immer fragt, wird denen nicht fad über den Winter im Bienenstock?
4: Nein, sie fliegen schon noch, das ist kein Thema. Aber es ist alles für den Winter halt fertig. Ja.
1: Du hast gesagt, mit der Ernte seid ihr heuer zufrieden?
4: Mehr als zufrieden. Ja.
1: Das heißt, das ist
4: nächstes Jahr auch schon abgesichert.
1: Auch schon abgesichert? Ja, ich frage dich einfach nur mal, was hast du an Honig alles mit?
4: Den Blütenhonig, das ist der Nektarhonig für die Wiesenblumen und Obstblüten. Dann habe ich den Waldhonig, das ist von der Tauhonig, von der Fichte Tanneblatt. Und den gerührten, das ist ein Blütenhonig. Der wird gerührt, dass er keine Kristalle mehr bildet und streifig bleibt. Ja.
1: Und du hast unterschiedliche Größen mit?
4: Viertelkilo, Halbkilo und Kilo.
1: Kilo.
4: Ja.
1: Jetzt fängt dann ja bald wieder die Bockzeit an.
4: Ja, genau. Lebkuchen etc.
1: Ich wollte auch mal fragen, deine Kundschaften, sind das eher ältere Leute, die Honig kaufen, oder kaufen die Jungen auch Honig?
4: Ich habe alle. Ja, die jungen Familien kommen gern zu mir und alles halt.
1: Also die Kinder sind nach wie vor...
4: Die ganz Kleinen kommen ja schon Honig kaufen, ja. Ja, und wie? Und das ist schön, weil das ist die Zukunft.
1: Dann danke dir, für die. Tschüss. Dann hoffen wir, dass vielen ein Teelicht aufgeht.
4: Richtig.
1: Für die. Und dann schauen wir gleich gegenüber zum Ob.
5: Also ich habe noch weißfleischige Pfirsich, die Weingartenpfirsich, gelbfleischige, ganz eine späte Sorte, heuer das erste Mal, kleinere, aber sehr gut, ja, das erste Mal, und ja, sind super, Zwetschgen, wirklich gut, Isabella Weintraum haben wir da.
1: Passen farblich zu den Zwetschgen.
5: Ja, richtig, blau in blau, gell? Dann unsere Indianerbananen haben wir da, Feigen gibt es noch ein bisschen noch, Erdbeeren, Heidelbeeren gibt es. Und dann haben wir noch frische Ernte, die Doppers haben wir jetzt schon geerntet, frisch, das sind da das erste Mal, Rubinetten haben wir schon da, Elster haben wir, Kronprinz und Gala, und Birnen haben wir, Williamsbirnen, Gute Luise und die Konferenzbirnen, alle eisfertig schon, gell?
1: Wie ist Apfeljahr erntemäßig jetzt verlaufen?
5: Ja, durchwachsen eigentlich, muss ich sagen, ja. Durch diese große Trockenheit, teilweise können wir sie in die Presse schmeißen, die Äpfel, ja, weil sie jetzt beim letzten Regen aufgesprungen sind, ja, haben sie Wasser gekriegt. Und klein, aber die, die wir haben, sind geschmacklich exzellent, muss ich sagen. Also, wirklich gut. Also ja,
3: ich darf sie jetzt von der Größe jetzt nicht
5: nein, es gibt halt Haien, teilweise sind sie groß, weil im Frühjahr haben wir ein bisschen Frost gehabt, es haben wenig Äpfel oben, die sind riesig, ja, und die anderen sind halt klein, aber geschmacklich wirklich, wirklich gut heilen. Als gesamte Obst eigentlich. Ja. Mhm. Ja. Nein, es ist super. Also ja, von dem her ist es wieder super. Nein, passt. Ja. Ich muss sagen, ehrlich gesagt, es ist passt. Es passt wirklich gut, ja. Gut. Ja.
3: Und auch ausreichend, dass über das Jahr drüber?
5: Ja, ja, ja. Es ist halt kleiner. Ja. Aber ich denke mal, kleinere Äpfel sind ja oft besser als die ganz großen, oder? Und die großen nehmen einfach zum
3: Kaufen. Ja, liegen oft besser in der Hand.
5: Ja, stimmt, wirklich. Wenn ich arbeite da draußen, stecke ich es mir oft ein, die Äpfel, ja, nicht, dass ich was zum Jausen habe.
3: Genau, steckt man ein. Ne?
5: Genau.
3: Wenn du so einen riesen Drum hast, das bringst du ja gar nicht in den
5: Hosen. Nein, da bin ich eh schon voll, wenn ich sehe. Ne? Nein, und die Großen nehmen wir halt einfach gern zum Kochen auch und die ja, Kunden machen das auch so.
3: Ja, dann hast du ja wieder Händelfleisch mit.
5: Wir haben Händelfleisch mit, wir haben Frischhändel im Ganzen, wir haben Filets, wir haben Händelhaxel auch ausgelöst.
3: Das so, jetzt müssen wir aufhören, da ist schon ja, Kundschaft.
5: Ja. Vielen Dank. Danke, gell, Baba.
3: Ja, und nehmen wir einen guten Obst ist Gemüse und Fisch. Hallo, grüß dich, guten Morgen.
0: Guten Morgen.
3: Ja, ich frage dich immer das Gleiche. Was hast du für einen Fisch mit?
0: Ja, wir haben immer das Gleiche mit eigentlich.
3: Ja.
0: Forellen, Lachsforellen, Saibling haben wir geräuchert, kalt geräuchert, frisch. Jetzt im Winter haben wir eine neue Fischsuppe. Das ist eine ungarische, das heißt, sie ist nicht scharf, weil sonst ja, Leute was sollen machen. Aber relativ würzig, intensiv, gut. Genau, mit Gemüse und Seesaibling, das machen wir selber. Und ja, sonst das klassische Sortiment, Aufstrich.
3: Wie schauen bei euch jetzt die Teiche aus? Sind sie wieder halbwegs gefüllt?
0: Gefüllt sind sie nicht, nein. Also ja, das Wasser fällt noch immer, aber es hat angekühlt, jetzt ist es wieder kalt. Das ja, heißt, den Fisch geht es halbwegs gut. Wir haben sowieso angefischt, das heißt, wir tun halt jetzt dabei keine Neichen rein, nee, sondern genau, das wird zu viel stressen. Also wir schauen, dass wir es relativ früh halten und einfach ja, warten, bis der Winter kommt, bis wieder gescheit regnet oder ja, runterkommt. Genau.
3: Und fürs nächste Jahr schon wieder die Zucht eingekauft?
0: Nein, das schauen wir dann im Frühjahr, wie es...
3: Also im Frühjahr wird das
0: genau. Ja. Also da holen wir sie eh vom Igler in der Steiermark, also in Karlwang, die kleinen Besatzfische.
3: Ja.
0: Der macht, also züchtet selber, da wissen wir, der hat eine gute Qualität und die holen wir sie im Frühling und dann sind es 2 Jahre im Teich und dann haben wir es wieder.
3: Also 2 Jahre dauert es bis...
0: Plus, minus, ich sage einmal, die Größe, was wir nehmen, 2-3 Jahre, ja, genau.
3: Und woher bezieht sich das Futter für die Fisch?
0: Das ist ein ganz normales Garantfutter aus dem Lagerhaus, also es ist aus Getreide, Fisch, mhm, Fisch, ich weiß nicht, Fisch, Fischknochen, Fischmehl, genau. Also ein Naturfutter, gut.
3: Ja.
0: Genau.
3: Ja, und dann hast du ein bisschen was im Glas auch noch mit und ihn abgepackt.
0: Genau, das sind eh unsere Aufstriche, unsere Suppen. Da haben wir einen kalkreicherten Aufstrich, mhm, das heißt eher was Feineres mit kalkreicherter Lachsforellen, Zitrone, Dill und einen klassischen Fisch, also Fischpastete mit Kreicherfisch, Topfen, Sauerrahm. Genau, da müssen wir ein bisschen abwechseln, je nachdem.
3: Okay, dann danke dir, vierte, servus. Und gleich daneben.
6: Morgen.
3: Guten Morgen, schönen guten Morgen. So, die Heizkanone ist erst einmal
6: entschuldigt. Ja, genau.
3: Ja, da geht's rund, da beim Gemüsestand, da stehen die Leute schon Schlange. Und es ist wahnsinnig bunt da. Also es ist rot, orange, gelb, dann dunkelrot von die Rauner, grün natürlich von Spinat, orange von die Karotten.
6: Dankeschön.
3: Ja, schönen guten Morgen. Jetzt habe ich schon ein bisschen erklärt, was du alles mit hast, ja, aber das lasse ich mir natürlich jetzt von dir, vom Chef persönlich.
6: Neu ist heute Sauerkraut, Chinakohl und Zuckerhut.
3: Ui, der Zuckerhut das erste Mal.
6: Ja, genau.
3: Bitter irgendwie der Zuckerhut oder?
6: Ja, schon, er geht ein bisschen ins Bittere. Den Namen hat er nur aufgrund der Form,
3: ja,
6: aber nicht von süß sein.
3: Nicht von süß sein.
6: Aber ist ein alter Salatart.
3: Ja.
6: Er holt sehr gut und wir machen ihn mit Erdäpfeln. Ja. Warme Erdäpfel dazu, das nimmt noch das Bittere überhaupt ein bisschen weg.
3: Ja. Also man kann auch ein bisschen Zucker noch.
6: Ja, genau.
3: Ganz
6: ja,
3: leicht rein tun, ja, dass man vielleicht das ein bisschen abschwächt. Ja. Aber das gehört halt dazu, ne?
6: Ja, ist typisch für diese Lotart.
3: Endivien hast du
6: ja, mit? Ja, Endivien haben wir Dann haben wir noch ein Eichblatt oder ein Lolo Rosso. Ja, Salatart gibt es jetzt.
3: Und Bohnen sind ja hauptsächlich.
6: Ja, Buschbohnen, gelb und grün.
3: Und grün.
6: Ja.
3: Was ist der Unterschied eigentlich zwischen die gelben und die grünen?
6: Nur die Optik.
3: Nur die Optik.
6: Ja, ja. Es ist der gleiche Bohnentyp. Ich meine, es gibt ja verschiedene, wir haben die Buschbohnen, die Stangenbohnen, die sind etwas gröber.
3: Ja, genau.
6: Und ich sage mal fleischiger, also da hat man mehr von der Bohne.
3: Und das muss man nicht mehr, wie ich noch gemacht habe bei meiner Oma, bei den Buschbohnen, die Fäden.
6: Nein, das gibt es nicht mehr. Ja. Nein, die Sorten heute, die haben keine Fäden mehr.
3: Ja, also die kann man wirklich herschneiden.
6: Ja, genau. Also von den her, nein, da ist nichts mehr. Ja. Aber das hat es früher gegeben.
3: Ja, das war immer Murz.
6: Ja, ja.
3: Und Kürbis habe ich gesehen.
6: Ja, Kürbis haben wir, einen Feldkürbis oder einen Muskatkürbis. Ja. Das ist der typische Suppenkürbis.
3: Okay, ich muss dich schon wieder auslassen, gleich will ich kaufen bei dir.
6: Super.
3: Danke dir, für das.
5: Für dich, danke.
3: Ja, und weil es frei hat und gerade bei der Tier ausschaut, grüß dich, schönen guten Morgen, ich darf dabei euch auf Plattform stehen. Was hast du denn Gutes am Brot wieder mit?
4: Ja, Bauernbrot, Vollkornbrote, Buttermilch-Dinkelbrot, heute haben wir selber gemachte Weckerler noch mit, Wachauer, Leinsamenweckerler, Mohnfässerler, Salzstangerler.
3: Warum ist es so bei euch, wenn mein Chef zu euch Fleischkopfen kaufen geht, dass ihr nie habt?
4: Ja, weil der Ernst einfach das Brot daherkommt nicht und gute Ware ist halt gleich einmal weg. Und gescheiter weg, als wie ich fahre mit was heim.
3: Ja.
4: Ernst, du früher aufstehen.
3: Ja, ich werde es ihm sagen. Dann hast du nicht mehr ein Brot oder andere Sachen abortiert.
4: Ja, heute haben wir nur die Kropfen mit, die Bauernkropfen haben wir mit, Mohnweckerler, Nusskipferler haben wir mit, selber gemacht die Braunschweiger, ein Schweinsbeischel, ein frisches habe ich. Und verschiedene Brotwürsteln, Käsekröner.
3: Brotmäßig, bist du wieder auf kreativ?
4: Brotsorten, neue. Also ich habe jetzt 15 verschiedene Brotsorten.
3: Du
4: wechselst halt auch. Ich wechsle einfach immer ab, dass nicht immer der gleiche Geschmack da ist. Aber ich habe schon alles durchprobiert, was man eigentlich so in ein Brot alles reingeben kann. Ich probiere es einfach von den Gewürzen her immer ein bisschen anders zu machen oder verschiedene Mehlvarianten einfach zu nehmen und die Zusammenstellung einfach durchmischen. Aber im Grunde genommen mit 15 Sorten, ja. Da kann
3: wie ist eigentlich die Kundschaft? Lassen Sie die auf neue Geschmacksrichtungen beim Brot ein oder sind die einfach traditionell?
4: Da am Baumarkt in Dierzen sind sehr traditionell, also das, was einer schmeckt, ja, das wollen sie natürlich dann auch jede Woche haben. Ein bisschen kreativer sind sie zum Beispiel jetzt am kommenden Kassfest, ja. da ist ein ganz anderes Publikum, da lassen sie die Leute sehr wohl auf ein frisches oder auf ein kreatives Brot ein, weil sie es ja generell nicht kennen.
3: Ja. Okay, also die Lierzen auch ein wenig auch.
4: Nein, das passt ja, weil was der Bauer nicht kennt, ist er nicht. Und ich sage, wenn die Leute mit meinem Brot zufrieden sind, dann spricht das ja auch für sich. Ja.
3: Aber es gibt schon auch die sagen...
4: Es gibt genug, die was sagen, mein, hast wieder was Neues, dann lass ich es kosten. Ah ja, das kommt man probieren. Ja. Da sind dann schon mit, auch. Wohl.
3: Okay. Also sie lassen sich von dir auch...
4: Sie lassen sich schon was einreden auch von mir.
3: Okay, dann vier dich.
4: Dankeschön.
3: Danke dir. Ja, das war's da vom Brot und dann schauen wir noch zum zweiten Gemüsestand um und da darf ich auch noch schnell fragen, hallo, guten Morgen, was hast du denn Gutes mit?
7: Ja, Gemüse, frisches Gemüse,
3: ja.
7: Je nach Saison. Rübensalat gibt es jetzt wieder frisch und neu. Pastinaken haben wir schon, Paprika haben wir noch ein bisschen, Gurken haben wir noch die letzten heute. Dann gibt es schon Sellerie, Bohre.
3: Tomaten
7: haben wir auch noch, ja, das wird dann auch bald aus.
3: Ja, wie lange wird es die noch circa?
7: Das kann man nicht sagen, weil das ist ein Naturprodukt und das kommt auf die Witterung drauf an. Da kann man leider nicht vorher sagen, wie lange es da gibt.
3: Dann sind das Süßkartoffeln?
7: Süßkartoffeln haben wir ganz schöne, große, heuer frische.
3: Ja.
7: Alles aus eigenem Anbau.
3: Isst du selber Süßkartoffeln oder sagst du, nein, das...
7: Wo ist es auch, ja.
3: Ja.
7: Ich mag es auch, ja.
8: Ja,
7: sehr gut. Chips oder Suppe.
8: Ja. Und Salate, was hast du damit?
7: Salat haben wir einen Krauthappel momentan.
8: Krauthappel. Und Weißkraut, Sigi?
7: Weißkraut, Blaukraut, Kaffeeol haben wir.
8: Ja, Blaukraut ist ja wichtig, jetzt fängt dann bald die Wildzeit an.
7: Ja,
8: ne?
7: Das gibt es jetzt den ganzen Winter nachher.
8: Wildzeit dann den ganzen Winter. Ja gut, und da hast du auch noch Melanzane.
7: Melanzane, ja, das sind alles die Sachen, was jetzt halt dann ausweinen. Die Nächte waren kalt,
8: ja.
7: Da kann man nicht sagen, wie lange das jetzt noch gibt.
8: Ja, dann danke dir.
7: Bitte.
8: Servus. Ja, liebe Hörer und Hörer, das war unser Rundgang. Danke fürs Zuhören. Bis zum nächsten Mal. Ciao und auf Wiederhören.
9: 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Wir nehmen den Kopf wieder mal kurz herunter, lockern ihn kurz aus und legen ihn nochmal in den Nacken und das Kinn zieht nach oben.

0: Und wir nehmen den Kopf wieder herunter und vielleicht, falls jemand ein bisschen Probleme mit dem Genick gehabt hat, sind die Probleme jetzt im besten Fall auch noch weg.
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3: Am Mikrofon Daniel Bernhard. Herzlich willkommen zum Radio Frequenz Eventkalender. Vorweg, ich muss mich gleich entschuldigen. Wir haben hier neben dem Studio eine riesengroße Baustelle. Es wird gehämmert, geschüttelt, gerüttelt, gewummert. Wenn Sie das hören jetzt, wir haben da leider keinen Einfluss drauf, aber ich werde Sie jetzt informieren über die spannenden Veranstaltungen im Bezirk in den kommenden Tagen.
0: 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Dann bist du bei uns genau richtig. 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
3: Am Donnerstag lädt das Cool in Öbland zu einem ganz besonderen Musikabend. Das Brassquintett Blechreiz präsentiert dort um 19.30 Uhr sein Programm. Nur die Liebe Lippe zählt und bringt virtuose Brassklänge auf die Bühne. Ebenfalls heute Donnerstag eröffnet der Hebammenstützpunkt Schlabming an der Klinik Diakonissen Schlabming. Das neue Angebot ermöglicht eine durchgängige Betreuung vor, während und nach der Schwangerschaft. Für die Geburt wird dabei mit dem LK Rottenmann Bad Aussee kooperiert. Ein ambulantes gynäkologisches Angebot bleibt zudem in Schlabming erhalten. Geöffnet ist der Stützpunkt montags von 8 bis 12 Uhr, mittwochs von 15.30 Uhr bis 19.30 Uhr sowie freitags von 8 bis 12 Uhr. Morgen Freitag steigt in Admont ein Zeltfest mit Fetzenmarkt. Für musikalische Unterhaltung sorgt das Sepp Mattelschweiger Quintett Juche bei der Freiwilligen Feuerwehr Admont um 20 Uhr. In Bad Aussee schließt die Freiwillige Feuerwehr Straßen die Bierzeltsaison traditionell dieses Wochenende mit dem Straßner Bierzelt ab. Los geht's morgen Freitag ab 19 Uhr bei der Freiwilligen Feuerwehr Straßen. In Grundlsee treffen sich morgen und am gesamten Wochenende von 9 bis 17 Uhr die Wasserflieger mit ihren Modellflugzeugen. Veranstaltet wird das Treffen vom Modellwasserflugverein Lausitz im Freizeitzentrum Gössl. Am Samstag, den 3. Oktober, steht das Cool in Gröbling ganz, das Cool in Öbland ganz im Zeichen schottischer Klänge. Ab 19.30 treffen dort Scottish Colors auf, treten dort Scottish Colors auf und lassen schottische Klangwelten auf amerikanischen Country treffen. Und für die kleinen Besucher, am Sonntag verwandelt sich das Kino Gröbling in eine Zauberbühne. Zauberer Gabriel lädt um 14 und um 16.30 Uhr zu einer interaktiven Mitmach-Zaubershow für Kinder ab 4 Jahren und die ganze Familie. Im Mittelpunkt steht Pirat Bummelbauch, der auf einer einsamen Insel feststeckt und nur mit Hilfe des Publikums knifflige Piratenaufgaben lösen kann. Und für den Samstag möchten wir noch die lange Nacht des Kammerhofmuseums erwähnen, in Bad Aussee. Da dreht sich alles um das Thema Faszination Handwerk, Tracht und alte Spiele. Und es gibt themenbezogene Führungen ab 15.30 Uhr. Wer das Kammerhofmuseum nicht kennt, für den hat unsere Praktikantin Julia Zeffer im Sommer eine Museentour gemacht. Sie stellt uns heute das Kammerhofmuseum in Bad Aussee vor.
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5: Das Ausseeland ist ein Haus aus der Schatzkammer, wie Sie wissen, mit einer sehr schönen Landschaft. Aber diese Landschaft, die basiert auf äußerst interessanten und sehr früh erforschten Gesteinen, einer Gesteinsbildung, einer geologischen Entwicklung. Das Ausseeland hat eine äußerst interessante Geschichte, jahrhundertelang bestimmt durch Salzwesen. Dann kommt noch dazu, dass die Menschen oft lange abgeschieden leben mussten. Das hat wieder Tradition und Volkskultur gefördert. Naja, und das alles zeigen wir mittlerweile in 11 thematisch unterschiedlichen Bereichen. Von durchgehend außer Montag von 10 bis 15 Uhr. Führungen kann man immer haben. Man muss sie nur vorher anmelden und sie muss halt eine bestimmte Teilnehmermindestgröße haben.
6: Thank you.
3: Und noch ein Hinweis, ist zwar keine Veranstaltung, fällt aber in die Rubrik gut zu wissen. Ebenfalls am Samstag wird bundesweit der Zivilschutzprobealarm durchgeführt. Zwischen 12 und 12.45 Uhr werden nach dem Signal Sirenenprobe die drei Zivilschutzsignale Warnung, Alarm und Entwarnung in ganz Österreich ausgestrahlt. Zusätzlich wird das digitale Warnsystem AT Alert als Handyalarm an die Bevölkerung ausgesendet. Welche Fixtermine gibt es? Da möchte ich das Memory Café für Menschen mit Demenz und deren Angehörige erwähnen. Fixe Termine im Bezirk wie folgt. Immer jeden ersten Montag des Monats für Demenzkranke und deren Angehörige in Schladming im Café Vitamine von 15 bis 17 Uhr. Jeden ersten Dienstag des Monats in Admont beim Amtsgebäude Hall im zweiten Stock von 15 bis 17 Uhr. Immer jeden ersten Mittwoch im Monat in Lietzen beim Sozialhilfeverband von Leichnamsweg 4 von 10 bis 12 Uhr. Und immer erst jeden ersten Mittwoch im Monat im Pfarrhof Kumitz in Bad Mitterndorf, Oberstdorf 41 von 14 bis 16 Uhr. Es ist keine Anmeldung erforderlich. Das Angebot ist kostenlos bzw. basiert auf freiwilligen Spenden. Für frische regionale Produkte sorgen heute Donnerstag wieder die Bauernmärkte in der Region. Zum Beispiel in Bad Aussee gibt es den Wochenmarkt am Klometzkiplatz von 7 bis 12 Uhr. In Irdning den Bauernmarkt am Hauptplatz von 13.30 Uhr bis 16 Uhr. Und in Lietzen wird der Bauernmarkt bei der Stadthausarkade am Parkplatz in der Hauptstraße 30 von 6.30 Uhr bis 11 Uhr abgehalten. Sozialmärkte gibt es in Schladming jeden Mittwoch von 10 bis 11 Uhr im Kinderfreundehaus in der Sportplatzgasse. Alle Menschen, die finanziell nicht so gut gestellt sind, können ohne Voranmeldung und ohne Einkommensnachweis dort selbst aus dem Sortiment auswählen. In Rottenmann gibt es einen Sozialvitalmarkt jeden Donnerstag ab 10.30 Uhr im ehemaligen Caritas-Internat in der Schlossgasse. In Gröbming gibt es auch einen Sozialmarkt jeden Donnerstag Nachmittag in der evangelischen Pfarre ab 15 Uhr. Spendenaufrufe. Gesammelt wird immer wieder für Bedürftige in Lietzen. Lebensmittel können im Pfarrhof Lietzen in der Ausseerstraße 10 abgegeben werden. Sowohl trockene Lebensmittel als auch zu kühlende. Diese können im Verteiler deponiert werden. Das ist ein Kühlschrank, wo man was reingeben kann. Zur freien Entnahme für alle, die das brauchen. In der Lietzener Pfarrkirche können darüber hinaus Hygieneprodukte für Babys und Mamas abgegeben werden. Zum Beispiel Windeln, Feuchttücher, Duschbäder, Stilleinlagen, Binden und so weiter. Die frühen Hilfen sorgen dafür, dass sie auch dort ankommen, wo sie gebraucht werden. In Admont werden Lebensmittelspenden sowie Kleider, Schuhe und Hausrat beim Flohmarkt am Montag und Donnerstag nachmittags ab 14 Uhr angenommen und ausgegeben in der Hauptstraße 27. Die Kostnix-Läden in der Region gibt es in Irdning einen, in der eigenen Straße 25, jeden Mittwoch von 10 bis 12 Uhr und von 17 Uhr bis 19 Uhr. Sachspenden für Haushalt, Spielsachen, Kleinmöbel können dort abgegeben werden und werden dort auch vermittelt. Alle, die Bedarf haben, können diese kostenlos mitnehmen. Es gibt auch Kostnix-Läden in St. Martin, im ehemaligen Gemeindeamt, jeden Freitag von 10 bis 15 Uhr und in Bad Mitterndorf gegenüber der Kirche Mittwoch und Freitag von 16 bis 19 Uhr. Und in Rottmann gibt es auch einen Kostnix-Laden im evangelischen Pfarrhaus, angrenzend an den Sportplatz der Mittelschule Rottmann. Der hat immer donnerstags geöffnet von 15 bis 18 Uhr. Bringen kann man saubere und intakte Bekleidung, Dekomaterial, Schmuck, Bettwäsche, Spielzeug etc. Große Gegenstände und Möbel können auf der Ich tausche, ich verschenke Pinnwand im Laden gepostet werden.
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0: 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Ich wünsche einen schönen Tag, auf Wiederhören.
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Willkommen zur Sendung Blues Time. Wurzeln, Kern, Substanz und Zukunft zeitgenössischer populärer Musik. Mein Name ist Norbert Egger und ich freue mich, dass ihr dabei seid.

In der Stunde Blues Time gibt es jeweils ein ausführliches Feature, die Blues Charts, Vorstellung aktueller Blues-Produktionen und Ankündigungen von Blues-Konzerten. Wenn man in der Musikszene nach den Blues-Top-Künstlern fragt, werden überwiegend männliche Stars genannt. Da entsteht durchaus leicht der Eindruck, dass Blues von Männern dominiert und entwickelt wurde und Frauen nur eine nachgeordnete Rolle gespielt hätten. Doch dieser Eindruck ist völlig falsch. Sowohl für die initiale Verbreitung des Blues als auch für dessen Weiterentwicklung haben die Blues-Ladies überaus wichtige, ja manchmal entscheidende Beiträge geleistet. Und was mindestens ebenso wichtig ist, in der gesamten Geschichte des Blues haben die Blues-Sängerinnen mit die stärkste und beeindruckendste Musik geliefert. Daher sind diese vier Features einem, wenn natürlich auch unvollständigen Überblick zu den wichtigen Blues-Ladies, zu deren musikalischen Beiträgen und den besonderen Rahmenbedingungen, unter denen diese Musiker arbeiten mussten, gewidmet. Und natürlich werde ich nicht nur die Bedeutung dieser Künstlerinnen herausarbeiten, sondern euch auch Beispiele zu hören geben, welche zeigen, dass die künstlerischen Leistungen der Blues-Ladies musikalisch und emotional zu dem Tollsten im Blues gehören. Um die Musik und die sozialen, ökonomischen und kulturellen Rahmenbedingungen in den notwendigen Zusammenhang stellen zu können, behandeln die vier Features zu Ladies Singing the Blues das so wichtige Thema chronologisch. Und ihr werdet dabei vielleicht überrascht sein, wen ihr in diesen Features zu hören bekommt. Dieses erste Feature zu den Blues-Ladies behandelt daher als erste Epoche diejenige, in welcher der Blues erstmals wesentlich in Erscheinung trat. Aber beginnen wir von vorn. Vermutlich hat sich der Blues auf der Basis von afrikanischen und europäischen Elementen, danach Gospel, Field Hollers und Minstrel etc. entwickelt. Angesichts der Ignoranz der weißen US-Amerikaner gegenüber der Kultur der afroamerikanischen Menschen ist aber nahezu nichts über das erste Auftreten und die frühe Entwicklung des Blues bekannt. In W.C. Handys Autobiografie Father of Blues findet sich aus dem Jahr 1903-1904 eine erste präzise Herkunftsbeschreibung. Handy erzählte, dass der erste Anstoß für seinen Blues von einem Afroamerikaner aus dem ländlichen Süden kam, den er, während beide auf einen Zug warteten, seine Gitarre auf eine ganz eigentümliche Art und Weise hatte spielen hören. Er beschrieb den Vorfall so. Ein hagerer, schlaksiger Neger hatte, während ich schlief, neben mir angefangen, auf seiner Gitarre herumzuzupfen. Seine Kleidung war zerlumpt und seine Schuhe durchlöchert. In seinem Gesicht lag eine unendliche Traurigkeit. Während er spielte, drückte er ein Messer auf die Saiten seiner Gitarre, in etwa so, wie man es von den hawaiianischen Gitarristen kennt, die dafür Stahlstäbe nutzen. Der Effekt ist unvergesslich. Auch der Song, den er sang, packte mich sofort. Um den Beginn des Blues als Stilrichtung und die Bedeutung der Bluesmusikerinnen korrekt einzuordnen, sollten jedoch die ersten bestimmten Zeitpunkten zuordnenbare Blues kurz betrachtet werden. Im Jahr 1912 wurden zwei mit der Bezeichnung Blues benannten Songs publiziert. Hören wir in beide Titel kurz hinein. Der erste ist der Memphis Blues von W.C. Handy.

Auch wenn der Sound eher mit Ragtime als mit Blues assoziiert werden mag, es ist ein Blues. Den Kern des Songs bildet die in vielen Blues zu hörende zwölftaktige Struktur. Und wie gesagt, wurde im gleichen Jahr hier noch ein weiterer Blues publiziert. Es war der Dallas Blues von Hart A. Want. Hören wir auch in diesen frühen Blues kurz in einer aktuellen Interpretation von Sue Keller hinein.

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1: Auch wenn die Titel aufgrund der deutlich verschiedenen Aufnahmezeitpunkte natürlich nicht eins zu eins verglichen werden können, so ist der zweite Song aus dem gleichen Jahr aber als Blues mindestens ebenso gleichwertig. Interessant ist dabei, dass der Komponist Wand kein Afroamerikaner, sondern ein Weißer war. Dies könnte durchaus eine Anregung zur Überwindung des Dogmas bieten, dass der Blues vor gut 100 Jahren eine rein schwarze Musik gewesen sei. Aber genug der Einführung. Wenden wir uns nun dem eigentlichen Thema zu. Den ganz großen Durchbruch erhielt der Blues erst durch eine Blues-Sängerin im Jahr 1920. Die 1883 geborene Pianistin, Sängerin und Tänzerin Mamie Smith tourte mit afroamerikanischen Vaudeville- und Minstrel-Shows durch die USA, bevor sie sich 1913 in New York niederließ, wo sie als Kabarettsängerin arbeitete. Als die weiße Sängerin Sophie Tucker 1920 für OK Records Plattenaufnahmen machen sollte, erkrankte diese und Mamie Smith, inzwischen 37-jährig, sprang ein. Mamie nahm die Titel That Thing Called Love und You Can't Keep a Good Man Down auf und wurde daraufhin zu einer zweiten Aufnahmesession am 10. August 1920 eingeladen. An diesem Tag nahm sie mit ihrer Band Jazz Hounds die Titel Crazy Blues und It's Right Here For You, If You Don't Get It und Ain't No Fault of Mine auf. Crazy Blues verkaufte sich zur Überraschung aller als erste Bluesaufnahme eines schwarzen Künstlers mehr als 1 Million Mal innerhalb eines Jahres. Dieser Erfolg führte wiederum nicht nur zur massiven kommerziellen Verbreitung des Blues, sondern auch zur systematischen Entwicklung des Musikmarktes für die afroamerikanische Bevölkerung mit sogenannten Race Records und auch zur Ära der großen Blues-Sängerinnen. Crazy Blues hören wir diesen zentralen Titel der Musik.

Auch das vorher genannte Ereignis widerlegt die weit verbreitete puristische Auffassung vom Blues als primär unkommerzielle Volksmusik der Afroamerikaner. Denn der Blues gewann vor allem an Eigenständigkeit durch die kommerzielle Vermarktung durch die Plattenfirmen. Ebenfalls zeigt die Geschichte von Mamie Smith aus der Zeit vor ihrem Erfolg als Bluessängerin mehrere Aspekte der Tätigkeit schwarzer Künstlerinnen und Künstler. Die Minstrel-Shows waren ja im Kern die Afroamerikaner diffamierende Aufführungen, in welchen diese als naive Figuren dargestellt wurden. Der zweite Gesichtspunkt, der durch die Tätigkeit in Vaudeville- und Minstrel-Shows deutlich wird, ist derjenige, dass es sich bei Mamie Smith um eine professionelle Bühnenkünstlerin handelte, womit viele der puristischen Verklärungen von Bluesmusikerinnen und Bluesmusikern ad absurdum geführt werden. Der Erfolg von Mamie Smith veranlasste die Plattenfirmen schließlich weitere Bluessängerinnen aufzunehmen, darunter auch Ma Rainey, welcher in der Folge eine besondere Bedeutung zukommen sollte. Bereits die Eltern von Ma Rainey waren Künstler in Minstrel-Shows. Ab 1900 trat sie selbst erst 14-jährigen Minstrel- und Vaudeville-Shows auf. Nach der Jahrhundertwende wurde Ma Rainey durch verschiedene Shows populär und 1920 war sie der Solostar der TOBA Vaudeville-Tournee. Im Zuge des Blues-Booms nahm sie von 1923 bis 1928 Schallplatten für Paramount Records auf. Ihr gelang allerdings nur ein einziger Top-30-Hit, als sie im Januar 1925 unter anderem von Louis Armstrong begleitet den CC Rider Blues einspielte.

Der CC Rider Blues wurde von sehr vielen Bands in verschiedenen Variationen aufgenommen. Dieser Titel zeigt im Kern auch eine Veränderung der Texte. Während Mamie Smith's Crazy Blues noch nur die leidende Situation der verlassenen Frau skizzierte, aus welcher ihr kein Arzt heraushelfen konnte und sie letztendlich den Totengräber braucht, wird die passiv leidende Position im CC Rider Blues überwunden, wenn Ma Rainey den Mann, welcher sie schlecht behandelt, nicht nur verlässt, sondern erschießt. Obwohl deutlich nach Mamie Smith ins Geschäft gekommen, wird Ma Rainey oft als die Mutter des Blues bezeichnet. Ma Rainey war wirtschaftlich erfolgreich, wurde wohlhabend und starb dann 1939 nach einem Herzinfarkt als reiche Frau. Neben ihrer großen Bedeutung als Künstlerin ist ihre herausragende Rolle für die Entwicklung von Bessie Smith zu nennen. Die nur 8 Jahre jüngere Bessie aus Chattanooga, Tennessee, wuchs in tiefster Armut auf. Sie verlor ihren Vater, einen Prediger der Baptistengemeinde, schon kurz nach ihrer Geburt. Ihre Mutter starb, als sie 9 Jahre alt war. Um dem Elend zu entkommen, schloss sie sich einem Vaudeville-Theater an. Mit 17 Jahren trat sie in der Moses Stokes Show als Tänzerin auf, wo sie zum ersten Mal auf Ma Rainey traf, welche sie unter ihre Fittiche nahm. Danach, bis in die frühen 1920er Jahre, war sie in verschiedenen Shows, unter anderem in Atlanta, Baltimore und Philadelphia, zu sehen und zu hören. Im Zuge der Auftritte in zahlreichen Clubs während der Prohibition wurde Bessie schließlich alkoholkrank. Dann, 1923, im Jahr ihrer Heirat, machte sie auch ihre ersten Plattenaufnahmen. Bessie Smith sang im Februar des Jahres den von Alberta Hunter komponierten Downhearted Blues und schaffte damit den Durchbruch. Der Song war 4 Wochen auf Nummer 1 der Billboard-Charts, in den Folgemonaten wurden fast 900.000 Exemplare verkauft. Hören wir diesen großen Nummer 1-Hit.

1929 erschien der Blues Nobody Knows You When You're Down and Out, der mit Platz 15 Bessys letzter Charterfolg werden sollte. Im gleichen Jahr drehte sie auch den Musikfilm St. Louis Blues. Die Wirtschaftskrise schlug aufgrund der Rassendiskriminierung am massivsten auf die afroamerikanische Bevölkerung durch. Dafür brachen auch die Umsätze der sogenannten Race Records ein. Auch die Platten von Bessie Smith verkauften sich schlechter. Nachdem von den letzten Einspielungen nur noch wenige hundert Exemplare produziert wurden, kündigte Columbia Records 1931 den Vertrag mit ihr. Gegen Mitte der 1930er Jahre bahnte sich dann eine Bessie Smith Renaissance an. 1936 sprang sie in Harlem für Billie Holiday ein. John Hammond engagierte sie für seine neue Show From Spirituals to Swing, wo auch Robert Johnson spielen sollte. Aber auch Bessie Smith starb vor ihrem großen Auftritt. Am 26. September 1937 verunglückte sie zusammen mit ihrem Partner bei einem Autounfall. Bessie wurde in ein Krankenhaus für Afroamerikaner eingeliefert, ihr rechter Arm wurde amputiert und sie verstarb einen Tag nach der Operation, ohne das Bewusstsein wieder erlangt zu haben, in Clarksdale, Mississippi. Auch um den Tod dieser großen Künstlerin gibt es verschiedene Varianten. Eine besagt, dass sie im Gegensatz zu den weißen Verletzten am Unfallort nicht verarztet wurde und eben da verblutete. Eine andere besagt, dass sich Krankenhäuser für Weiße weigerten, sie aufzunehmen und sie daraufhin verblutete. Eine dieser Versionen geht auf ein Zeitungsinterview des Magazins Downbeat mit dem Produzenten John Hammond zurück. So oder so war der Tod dieser großen Sängerin, welche oft als die Kaiserin des Blues bezeichnet wird, ein furchtbarer Verlust. Hören wir noch einmal Bessie Smith mit ihrer letzten erfolgreichen Produktion Nobody Knows You When You're Down and Out.

Doch jetzt zu der Sängerin, welche Bessie Smith den Song für deren größten Erfolg Downhearted Blues lieferte. Alberta Hunter. Sie wurde 1895 geboren, war also nur ein Jahr jünger als Bessie Smith. Alberta kam mit 12 Jahren nach Chicago. Heute ist nicht klar, ob sie von zu Hause ausgerissen war oder ihre Familie in die Windy City gezogen. Circa 1915 hatte sie den Durchbruch als Musikerin geschafft. Sie erhielt im Dreamland Café, dem angesagtesten Club von Chicago, ein Engagement. Wie unter anderem der vorher gespielte Downhearted Blues zeigt, bekam sie ihre herausragende Bedeutung in den 1920er Jahren vor allem als Songschreiberin. Sie wurde als Sängerin ebenfalls von vielen der damaligen großen Bands und Solisten begleitet, zum Beispiel Fletcher Henderson und Louis Armstrong. Alberta Hunter hatte allerdings nie die ganz großen Charterfolge. Ihr bestplatzierter Song war der Beale Street Blues, mit welchem sie Platz 16 in den Billboard Top 30 erreichte. Im Unterschied zu Bessie Smith erreichte Alberta aber ein hohes Alter. 1978, im Alter von sage und schreibe 82 Jahren, nahm sie nach langer Zeit erstmals wieder ein Album auf, The Amtrak Blues. Daraufhin erhielt die alte Lady Einladungen zu Auftritten in der ganzen Welt und trat zum Beispiel 1982 bei den Berliner Jazztagen auf. Alberta Hunter starb 1984. Sie und ihr Album The Amtrak Blues wurden in die Blues Hall of Fame aufgenommen und wir hören daraus den Titelsong Amtrak Blues.

Die Schar der großen Musikerinnen, welche in der ersten Phase zur Verbreitung des Blues beitrugen, ist riesig. Abschließend noch zu zwei Sängerinnen. Die wiederum gegenüber Alberta Hunter nur ein Jahr jüngere Ida Cox begann ihre Karriere wie die meisten Blues-Sängerinnen in Minstrel-Shows und machte dann ihren Weg über das Woodville. Sie veröffentlichte zwischen 1923 und 1929 eine ganze Reihe von Songs mit geradezu krassen Titeln. 1939 war sie dann ebenfalls einer der Stars, welche John Hammond dem begeisterten Publikum in der Carnegie Hall im Spirituals to Swing Konzert präsentierte. 5 Jahre später erlitt Ida einen Schlaganfall, nahm aber 1961 mit Lionel Hampton und Jelly Roll Morton noch einmal eine hervorragende Platte auf. Das Album Blues for Rampart Street. Alberta Hunter starb dann 6 Jahre später 1967 in Knoxville, Tennessee. Hören wir aus ihrem letzten Album eine Neuaufnahme ihres 1924 veröffentlichten Songs Wild Woman Don't Have the Blues.

Natürlich ist es in einer einzigen Sendung zu den Blues-Sängern in der ersten Stunde auch nicht annähernd möglich, alle wichtigen Künstlerinnen zu behandeln. Daher möchte ich den ersten Teil des Features mit einer Sängerin beschließen, welche vielleicht mancher puristischen Sicht auf Blues-Künstler einen neuen Blick vermitteln kann. Ich spreche von Ethel Waters. Ethel wurde ebenfalls 1896 geboren und wurde 1921 als Sängerin entdeckt. Bereits in den 1920er Jahren nahm sie eine Reihe von Platten auf. Ihre ersten großen Nummer 1 Hits hatte Ethel dann, als viele andere Blues-Sängerinnen aus der Mode gerieten und zum Teil gar keine Platten mehr produzierten. Mit Am I Blue landete sie 1929 ihren ersten Nummer 1 Hit. Die Wandlung vom klassischen Blues weg war in dieser Nummer bereits deutlich zu hören. Stormy Weather, in welchem Ethel Waters vom Duke Ellington Orchestra begleitet wurde, wurde 1933 ihr zweiter großer Hit. Auch wenn Stormy Weather nicht im gleichen Maße wie ihr erster Nummer 1 Hit glattgeschliffen war, ist angesichts der orchestralen Produktion die Wandlung von Ethel deutlich zu hören. Ethel war eine professionelle Künstlerin, wie die meisten Bluesmusiker und Bluesmusikerinnen ihrer Zeit. Und als sich der klassische Blues aufgrund der ökonomischen Umstände und der kulturellen Entwicklung ab der Wirtschaftskrise nicht mehr verkaufte, sie die Chance bekam und die Fähigkeit hatte, zuerst mit Jazz, Swing und dann Popmusik ein neues breites Publikum zu erreichen, nutzte sie diese. Nach 1960 wandte sich Ethel Waters dann ganz der religiösen Arbeit zu, bis sie 1977 verstarb. Wir hören zum Abschluss von Teil 1 des Features Ladies Singing the Blues Ethel Waters mit Shake That Thing.

die Nummer 1 in der Märzwertung der Bluescharts für Musikerinnen und Bands aus dem deutschsprachigen Raum war ja Flatty & Friends mit Devil's Underway. Daher wird diese Produktion, wie üblich, in dieser Sendung kurz vorgestellt. Ein klassisches Album liegt nicht vor. Die Songs sind in der Soundcloud veröffentlicht. Die Links hierzu findet ihr auf der Webseite bluestime.eu, dort Seite Charts. Die Band um den Sänger-Gitarristen Flatty Mathia ist keine klassische Bluesband. Ihr Repertoire bewegt sich zwischen Blues, Rock'n'Roll und Southern Rock. Die weiteren Musiker der Truppe sind Michael Wynn, alias Mirek Wieniarski an der Gitarre, Hebe Herbert Heim am Schlagzeug, Rita T. Gesang und wie es auf der Webseite flatty.com so nett heißt, and many others. Ich spiele euch von Flatty & Friends den Song Hello Baby.

und jetzt hier die uns fristgerecht zugesandten Termine von Blueskonzerten im Mai. Alle Termine, Details und Links findet ihr auch auf der Webseite bluestime.eu/events. Zwei Locations dominieren im Mai mit einer tollen Zahl von Blueskonzerten. Am 1. Mai ab 20.30 Uhr beginnt das dritte Bluesclub Chiemgau Festival mit Ryan McGarvey im Feuerwehrhaus Riemsting in der Nordstraße 3 in 83253 Riemsting, Deutschland. Am 3. Mai um 20 Uhr spielt Natural Blues als Support Act für Jethro Tull in der Eventhalle Glenthof am Rhône 24 6460 Imst, Österreich. Am 4. Mai um 20.30 Uhr geht das dritte Bluesclub Chiemgau Festival weiter mit Danny Bryant, ebenfalls im Feuerwehrhaus Riemsting in der Nordstraße 3 in 83253 Riemsting. Am Montag, 6.05.20.15 Sun 2 and his Soul Patrol in der Rockhausbar in der Schallmoser Hauptstraße 46 in Salzburg, Österreich. Am 7. Mai 20.30 geht das dritte Bluesclub Chiemgau Festival weiter mit Delta Moon, wieder im Feuerwehrhaus Riemsting. Am 9.05. um 20 Uhr The Devil and the Almighty Blues in der Rockhausbar in Salzburg. Am 10. Mai um 19 Uhr die G-Project Blues Band in der Brauerei Wiesmühl in Wiesmühl, Deutschland. Und ebenfalls am 10. Mai um 20.30 Uhr wieder das dritte Bluesclub Chiemgau Festival mit Scene Chambers im Feuerwehrhaus Riemsting. Am Montag, 13.05.20.15 Eamon McCormick and Band in der Rockhausbar in Salzburg. Am Montag, 20.05.20.15 Doyle Bramhall 2 im Rockhaussaal in Salzburg. Am 22. Mai 20.30 Danny Franchi im Feuerwehrhaus Riemsting in der Nordstraße 3 in 83253 Riemsting, Deutschland. Am 24. Mai 18 Uhr Van Dyck Incorporated beim Seestadtfest Bremerhaven am Schifffahrtsmuseum in 27568 Bremerhaven, Deutschland. Am Montag, 27.05. um 20.15 Uhr Jimmy Vivino und Bob Margolin in der Rockhausbar Salzburg. Und jetzt von Bluestime die Hinweise auf Blues-Radiosendungen im deutschsprachigen Raum. Die Übersicht der beeindruckenden Liste von mehr als 40 Sendungen, welche uns für den nächsten Monat gemeldet wurden, findet ihr auf bluestime.eu und radiobluestime.com. Dort seid ihr Radiosendungen. Die einzelnen Sendungen im Mai. 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
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Blues Time bietet Blues-Charts für den deutschsprachigen Raum. Informationen zu den Charts findet ihr auf der Facebook-Seite facebook.com/radiobluestime und auf der Webseite www.bluestime.eu. Ihr könnt jeweils bis zum 4. Dienstag im Monat 0 Uhr einmal im Monat für eure Favoriten stimmen. Der Link zum Voting ist bluestime.eu/voting. Vorschläge für Songs, welche in die Charts aufgenommen werden sollen, könnt ihr einfach per E-Mail an norbert@radiobluestime.com senden. Wir haben zwei Blueschart-Kategorien. Eine Kategorie ist für Musikerinnen, Musiker und Bands aus dem deutschsprachigen Raum Deutschland, Österreich, Schweiz und Südtirol. Die zweite Kategorie ist für All-Time-Blues-Hits international. Die jeweiligen ersten fünf Songs stelle ich euch kurz vor. Die gesamte Wertung der Blues-Charts findet ihr auf bluestime.eu/charts.

Nun zu den Charts der Kategorie für Musikerinnen und Bands aus dem deutschsprachigen Raum. Die Nummer 5, wie im Vormonat, ist die Hörbisch-Mitband, die wir soeben hören, mit Wir kommen aus dem hohen Norden aus dem gleichnamigen Album. Gemeinsam mit der G-Project Blues Band mit When I'm Gone aus dem ebenfalls gleichnamigen Album, welche im Vormonaten Rang 3 belegten und in die wir kurz hineinhören.

Auf Rang 4 ist die Van Dyke Incorporated mit On Top of the Mountain aus dem soeben erschienenen Album Land of Spices, welches nun überall zu erhalten ist.

Auf Platz 3 im Vormonat 2 ist der Song Muddy Waters von City Blues Connection aus dem Album Analyzer. Auf Rang 2 im Vormonat auf dem 4. Platz ist Ansbert Grodig mit dem Vierowen Blues aus dem Album Ansbert Musician.

Vor der letzten Musikeinspielung verabschiede ich mich von euch. Vielen Dank fürs Einschalten von Blues Time und hoffentlich bis zur nächsten Sendung. Eine gute Zeit wünscht euch euer Norbert Egger von der Radiofabrik.

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0: 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Willkommen, willkommen, willkommen, meine Damen und Herren, zu meiner mittlerweile 234. Sendung deiner Heimat hier auf euren Sender Radio Frequenz. Heute in der großen Wissenschaftssendung. Das Meer. Ein Teil seiner Bewohner, nämlich die Haie, werden wir vorstellen. Heute in der 234. Sendung. Haie, gefährliche Fleischfresser oder liebe Fischlein? Nichts davon wird wohl zutreffen. Ein Mittelweg, wie sonst bei vielen Dingen auf dieser Erde, ist auch hier dringend anzuraten.
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0: Haie und das große weite Meer. Heute in der 234. 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Und auch ein bisschen Musik habe ich anzubieten. Musik zum Schwimmen, Tauchen, Springen und

und auch heute wieder in der Sendung. Kurz zu Beginn ein paar Zahlen und Fakten. Heute die Zahl 23. Wussten Sie, dass mit 23 machte sich Julius Caesar als Gerichtsredner einen Namen in Rom? Er klagte dabei Gnaeus Cornelius Dolabella, einen Anhänger des Diktators Sulla, wegen Erpressung an. Und mit 23 zeichnete Adolf Hitler Aquarelle von Wiener Postkarten nach. Zum Beispiel das Kaiserlich-Königliche Operntheater in Wien. Ein Jahr später zog er nach München hinaus. Mit 23 hatte der Fußballprofi Lionel Messi schon 17 Titel gewonnen, unter anderem Good Bar Olympia mit der argentinischen Nationalmannschaft. Und Leonardo DiCaprio war 23 Jahre alt, als Titanic rauskam. Der Film gewann 11 Oscars. Den Oscar als bester Hauptdarsteller gewann DiCaprio erst mit 41 Jahren für The Revenant. Und mit 23 datete Taylor Swift den Musiker Harry Styles. Die Romanze hielt nur wenige Monate. Über ihn schrieb sie angeblich das Lied I Knew You Were Trouble.

Heute, meine Damen und Herren, Sie hören es im Hintergrund. Die große Meeressendung, die Meeresforschungssendung, die an Aktualität keine Wünsche offen lässt. Ich darf hier kurz anmerken, nicht ohne Stolz, dass auf meinen verschlungenen Studienwegen Meeresforschergrößen wie zum Beispiel Hans Hass oder Jacques Cousteau mich begleiteten und die in weiterer Folge von meinem riesengroßen Wissen über Flora und Fauna im Meer enorm profitierten. Beide Größen der Meere wiesen in ihren Arbeiten immer wieder auf ihren Mentor, nämlich Luigi Cavallo hin. Doch kommen wir zurück zum eigentlichen Thema, dem Meer und seinen Bewohnern. Vor allem dem Hai werde ich mich heute besonders widmen. Aber vorher noch eine kurze Plattenpause, dann geht's los.

Heute, meine Damen und Herren, die große Mehrsendung in der 234. Sendung deiner Heimat. Die Meeresforschungssendung, die an Aktualität keine Wünsche offen lässt. Erster Abschnitt der Sendung heute, die Meereszonen. Zu Beginn Meerestiefen von 0 bis 1000 Meter. Als erstes, da gibt es die Lichtzone. Die geht ungefähr von 0 bis 200 Meter. Wäre das Meer an seiner tiefsten Stelle ein Wolkenkratzer mit 55 Stockwerken, dann würden sich 90% des Lebens allein im Dachgeschoss tummeln. Nur in dieses obere Stockwerk dringt das Sonnenlicht und ermöglicht Pflanzen Photosynthese zu betreiben. Dabei wandeln sich Kohlendioxid und Wasser in Nährstoffe und Sauerstoff um. Hier wachsen Seegraswiesen, Korallenriffe oder Kelpwälder, die zahlreichen Meerestieren Nahrung und Verstecke bieten. Und es gibt einen besonderen Dünger, Walkot, also Walscheiße. Manche der großen Meeressäuger fressen nämlich in der Tiefe Krill oder Fische und scheiden an der Oberfläche Nährstoffe aus, wenn sie zum Luftholen auftauchen. Die nächste Zone, wo wir weiter nach oben gingen, das ist die Dämmerzone. Die geht jetzt von 200 oben bis 1000. Wer in dieser Zone lebt, kennt nur die Dämmerung. Jeden Abend, wenn die Sonne untergegangen ist, beginnt hier die größte Tierwanderung der Erde. Milliarden kleiner Fische, Krebstiere, Quallen und Tintenfische steigen aus dieser Tiefe nach oben, um im Schutz der Dunkelheit unter der Oberfläche zum Beispiel Plankton zu fressen. Kurz vor Sonnenaufgang sinken sie wieder hinab. Die Hauptakteure dieser Wanderung, leuchtende Laternenfische, die selten länger als ein Finger sind. Mit ihrem Lichtmuster können sie Artgenossen erkennen und einen Partner finden. Gemeinsam bilden sie eine so gigantische Biomasse, dass ihre Schwärme, zum Beispiel im Zweiten Weltkrieg, die Sonare der Marine verwirrten. Tiefenmesser zeigten dort, wo sie jeden Tag auf- und abstiegen, einen Meeresboden an, der scheinbar über Nacht höher stieg und am Morgen wieder absank.

Heute, meine Damen und Herren, die große Meeressendung, die Meeresforschungssendung, die an Aktualität keine Wünsche offen lässt. Wir sind jetzt in den Meereszonen, also in verschiedenen Tiefen. Und jetzt geht's weiter mit einer Tiefe von 2000 Meter ungefähr bis 4000 Meter oben. Der Grönlandhai, auch als Eishai bekannt, ist das langlebigste Wirbeltier, das wir kennen. Im Jahr 2016 datierten Forscherinnen und Forscher das Alter von 28 Grönlandhaien. Das älteste Weibchen war schätzungsweise 400 Jahre alt. Es war also schon geboren, als Shakespeare seine letzten Stücke schrieb. Es schwamm bereits durch die Arktis, als Galileo Galilei sein Fernrohr auf den Jupiter richtete. Der Grönlandhai wächst nur einen Zentimeter pro Jahr ungefähr. Sein Stoffwechsel läuft in Zeitlupe. Geschlechtsreif werden diese Haie mit 150 Jahren erst. Bei Wassertemperaturen nahe dem Gefrierpunkt schwimmt der Hai in einem Tempo von kaum mehr als einem Kilometer pro Stunde durch den Ozean. Nicht, weil er nicht schneller könnte, sondern weil sein Körper auf maximale Sparsamkeit getrimmt ist. In seinem Gewebe reichert sich ein Stoff an, der seine Proteine unter dem enormen Druck der Tiefe da etwa von 2000 Meter stabilisiert und wie ein körpereigenes Frostschutzmittel wirkt. Die nächste Zone, die wird unter uns Forschern Mitternachtssonne genannt. Die geht oben bis 4000 Meter. Das Wenige, was man über diese Zone weiß, haben unbemannte Tauchroboter erkundet. Kein normales U-Boot taucht so tief. Und auch für viele Meerestiere mit Kiemen ist die Mitternachtszone unbewohnbar, weil sie ihnen nicht genug Sauerstoff bietet. Aber nicht für alle. Der Vampir Tintenfisch ist einer der sparsamsten Bewohner der Tiefsee. Ein Sammler, der mit fadenartigen Anhängen marinen Schnee aus dem Wasser kämmt, tote Algen, Kotballen, Reste von Plankton. Mit seinem federartig vernetzten Kiemen im Mantel holt er das Maximum an Sauerstoff aus seinem Lebensraum heraus. Sein Stoffwechsel ist der langsamste, der je bei einem Verwandten von Tintenfischen und Kraken gemessen wurde. Fühlt er sich bedroht, stülpt er seine 8 Arme, die durch eine Haut miteinander verbunden sind, wie einen Umhang über den Körper, so wird er zu einer dunklen Kugel, die in der Finsternis verschwinden tut.

Meine Damen und Herren, wie Sie bereits bemerkt haben, die große Meersendung. Wir kommen jetzt zu den tiefsten Stellen oder Bereichen unter Wasser. Wir gehen auf eine Tiefe von knapp 11.000 Meter unter dem Meeresspiegel. Vorher schauen wir uns noch an, was ungefähr auf 3.500, also 3.500 Meter los ist. Ist das schon der Meeresboden? In flachen Meeren oder riesigen Buchten wäre man beim Abtauchen in der Mitternachtssonne, die wir vorher erklärt haben, schon am Grund des Kontinentalhangs angekommen. Manchmal finden sich dort Salzseen, glänzende Pfützen wie flüssiges Blei. Das größte bekannte Sohlebecken ist das Orca-Becken im Golf von Mexiko in 2400 Metern Tiefe. Sie entstehen, wenn Meerwasser das Salz aus uralten Schichten löst, die sich über Jahrmillionen in einst ausgetrockneten Meeren gebildet haben. Die schwere Sohle sammelt sich am Meeresgrund und mischt sich wegen ihres extrem hohen Salzgehalts nicht mit dem Meerwasser. Den größten Teil des Bodens des Weltozeans bedecken tiefe, weite Ebenen. Jetzt sind wir bei 4.000 bis 6.000 Meter. Dort wirkt alles eingefroren. Feiner Schlamm, kaum Erhebungen, kaum Bewegung. Wenn Forscher ihre Roboter über diese Ebenen schweben lassen, scheint es, als gäbe es hier kaum Licht. Doch das täuscht. Leichtes Licht und es gibt hier auch Leben. Die Tiefsee-Seegurke, ein weicher Körper auf Röhrenfüßen, formt diese öde erscheinende Landschaft. Sie gräbt um, zerlegt und verteilt Nährstoffe. Für den Meeresboden ist sie so wichtig wie der Regenwurm bei uns für den Ocker. Und jetzt kommen wir zum tiefsten Punkt, nämlich knapp 11.000 Meter. Am 23. Jänner 1960 erreichten Jacques Picard und Don Walsh und meine Wenigkeit Luigi Cavallo mit dem Tauchboot Dresde als erste Menschen den Grund des Challenger Tiefs. Ein Abenteuer vergleichbar mit der Mondlandung 9 Jahre später. Hier darf ich anmerken, wo ich natürlich auch dabei war, als Tankwart. Aber zurück ins Meer. Einige Entdecker sind ihnen bis heute in den Marianengraben gefolgt, also uns. Manche von ihnen haben beim Versuch, die Tiefsee zu erkunden, leider ihr Leben verloren. Inzwischen sind es ferngesteuerte Roboter, die Proben und Bilder aus der Tiefe ans Licht bringen. Und doch wissen wir über den Großteil der Tiefsee nichts. Wer glaubt, ein so schwer zugänglicher Lebensraum bleibe ungestört, irrt. Eine Bierflasche sank bis an den Grund des Marianengrabens, das habe ich selber gesehen. Und sogar ein Plastiksackel wurde in fast 11.000 Metern Tiefe von uns entdeckt. Am tiefsten Punkt der Erde finden wir also nicht nur eine fremde Welt, sondern auch eigene Spuren.

das letzte Kapitel für heute in der Meeresforschungssendung, die, wie bereits gesagt, an Aktualität keine Wünsche offen lässt. Das letzte Kapitel heute in der 234. Sendung deiner Heimat, der Hai. Wie auch vorhin erwähnt, konnte ich sehr viel zur genialen, grandiosen Ausbildung der beiden Meeresforschergrößen Hans Hass und Jacques Cousteau beitragen. Beide unterstützen mich weiterhin bei meinen jährlichen Reisen in die Unterwasserwelt der Weltmeere. Die Unterstützung ist ideell, wie sich von selbst versteht. Schauen wir uns ein paar der schönen Haitiere an. Wo kommen Haiangriffe überhaupt vor? In rund 90 Ländern wurden in den vergangenen fast 450 Jahren Unfälle mit Haien registriert. Zwei Drittel davon in den USA, nämlich 1441, und Australien mit 642. In Europa ereigneten sich 60 Attacken, davon 15 in Griechenland und 13 in Italien. Mindestens 3103 haben Haie zugebissen. Das ist eine Statistik, meine Damen und Herren. Die Statistik beginnt 1580, also vor 450 Jahren. Das sind die bestätigten Haiunfälle bis heute. Jetzt kommen wir zu den drei gefährlichsten Haie. Das Meer ist kein Planschbecken, sondern Teil der Wildnis. Wer hier badet, sollte wachsam sein. Wenn Haie Menschen töten, was im Jahr 2025 neunmal vorkam, ist der Übeltäter fast immer ein Vertreter dieser drei Arten. Und da schauen wir jetzt. Da gibt es den Tigerhai. Die Weibchen sind größer als die Männchen. Der Tigerhai gilt als Müllschlucker der Ozeane, frisst fast alles, vom Delfin bis zum Autoreifen. Da hat es bis jetzt gegeben 142 unprovozierte Angriffe, 39 davon tödlich. Und der Tigerhai, der wird 3 bis 4 Meter lang und 400 bis 600 Kilo schwer. Der nächste, der Bullenhai, lebt in Salz und in Süßwasser und ist daher oft im Mündungsgebiet von Flüssen anzutreffen. Das macht Konflikte mit Menschen wahrscheinlicher. Da gibt's 119 unprovozierte Angriffe, 26 davon tödlich. Der Bullenhai, der wird 2 bis 3 Meter lang und ungefähr 100 Kilo schwer. Und jetzt, meine Damen und Herren, aufgepasst und angehalten. Der größte Raubfisch ist für den Menschen auch der gefährlichste. Das ist nämlich der weiße Hai. Der ist aber weltweit gefährdet und im Mittelmeer unten fast ausgestorben. Da gibt es insgesamt 351 unprovozierte Angriffe. 59 davon tödlich. Der weiße Hai, der ist 3 bis 6 Meter lang und bis zu 1000 Kilo schwer. Also eine Tonne. Und Verletzungen und Bisse durch Haie sind dort am häufigsten, wo viele Menschen in ihren Lebensraum eindringen. Und dort, wo Haie durch Lebensmittelreste oder mit Ködern für Touristen angelockt werden. Fast immer sind Wassersportler die Opfer. Schwimmer werden 46% mäßig angegriffen, Surfer 32%, Taucher 15%.
Wer muss jetzt aber vor wem eigentlich zittern? Meist illegal und mit brutalen Methoden werden jedes Jahr Millionen Haie getötet. Besonders grausam ist das Finning. Bei lebendigem Leib werden die Rücken- und Brustflossen abgeschnitten. Sie gelten als Delikatesse. Danach werden die Tiere zurück ins Meer geworfen, wo sie untergehen und ersticken. Mehr als ein Drittel aller Haiarten sind daher vom Aussterben bedroht. 100 Millionen Haie werden pro Jahr schätzungsweise von Menschen getötet. 65 unprovozierte Angriffe pro Jahr ereignen sich, wenn ein Hai an Menschen angreift. Und jetzt schauen wir uns noch eine Statistik an. Wer Menschen tötet, die Todesopfer pro Jahr weltweit, die meisten, nämlich 620.000 Leute, bringen die Stechmücke um. Die Stechmücke bringt 620.000 Leute um. Der Mensch selber bringt 440.000 Leute im Jahr um. Die Schlangen 110.000 Leute. Der Hund, jetzt hört's mir gut zu, der Hund über 50.000 Menschen pro Jahr bringt der Hund um. Und jetzt kommt der Hai. Der Hai, haben wir schon ganz zu Beginn gehört, 9 Menschen. Jeder Mensch ist zu viel, keine Frage, aber im Vergleich ist der Hai harmlos. Und das Wort harmlos kommt mir da nur einmal in den Kopf. Harmlose Haie. Knapp 550 Haiarten sind weltweit bekannt. Die meisten der Haie völlig harmlos. Der größte Hai, der Walhai, der wird 10 Meter lang. Er ist kein Räuber, sondern ein Planktonfresser. Also tun wir das Ganze ein bisschen relativieren, wenn wir uns über den Haifisch aufhalten. Dann mal lieber genießen, wenn er uns irgendwo unterkommt oder wenn wir ihn sehen.

Das war jetzt das letzte Kapitel für heute in der Meeresforschungssendung, die, wie bereits gesagt, an Aktualität keine Wünsche offen lässt. Meeresforschung gemeinsam mit Cavallo, Hans Hass, Jacques Cousteau. Wir hörten über Meereszonen vom ersten Meter bis zu einer Tiefe von unglaublichen 11.000 Metern. Wir hörten Details über Haie, die so noch nie veröffentlicht wurden. Mit dieser Sendung können wir auch gelassener und furchtloser in den nächsten Sommerurlaub am Meer gehen und mit diesem Wissen das Meer und die Ozeane besser verstehen. Auch ich werde im Sinne von Hans Hass und Jacques Cousteau in meinen Meereslabors weiterforschen. Und selbstverständlich werden Sie, liebe Hörerinnen und Hörer von Radiofrequenz, zuallererst die brisanten und aufregenden Ergebnisse erfahren.

Das war's wieder für heute, meine Damen und Herren. Die Sendung ist jetzt aus. Der Cavallo geht nach Haus. Seid aber nicht traurig oder zag. Es kommt ein neuer Donnerstag. Cavallo, die Sendung deiner Heimat. Jeden Donnerstag ab 16 Uhr hier auf Radio Frequenz. Nochmals vielen Dank fürs Zuhören und bis zum nächsten Mal. Für Anregungen, Themen oder gar Wünsche senden Sie ein Mail an redaktion@frequenz.at oder rufen Sie einmal unter 036 12 30 111 an. 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

Servus, adieu und tschüss, sagt der Luigi Cavallo. Servus, adieu und tschüss, wie immer, Luigi Cavallo. Und jetzt tanzen wir noch ein bisschen.

Welcome back im Oktober oder besser noch im Rocktober bei Martini Time. So, das war jetzt das Lied Corona von Minuteman. Das werden einige schon kennen. Das Lied vielleicht, das ist nämlich vom Checkers, die Serie ist Intro. Und das Lied selber ist von 1984 von der Punkband Minuteman aus Los Angeles. Und weiter geht's mit The Devil with the Microphone von Random Hand. Liebesenstal, Radio Frequency.

0: Wild geht's zu im Rocktoberherst. Unglaublich. So, punkig geht's voran. Das war jetzt, habe ich einen Spickzettel heute gemacht. Play Dead mit Hyde aus dem Vereinigten Königreich. 2021 erschienen. Vorher ist andere von Random Hand, The Devil with a Microphone ist aus Vereinigten Königreich, aus England und aus den 23er Jahren. Falls irgendwie interessiert, und weiter geht's mit Punk Rock vom Feinsten, nämlich aus der USA. Und jetzt mit einem Frontsängerin von The Interrupters, She Got Arrested, und danach haben wir gleich A Pretty Fly for a White Guy from The Offspring, auch von der USA. So, liebes Enstal, weiter geht's mit Martini Time.
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Pretty fly for a white guy. Da geht's um mich. Bin pretty fly for a white guy. Ja, weiter geht's mit The Rolling Stones. Angry. Das neichere Lied von einer. Ist aus dem 23er Jahr. Also, Radio Frequenz. Weiter geht's.

Wie man hört, leiten die Rolling Stones jetzt gehen wir weg vom Punk und gehen wir mehr zum Oldschool Rock und weiter geht's mit The Holies, Long Cool Woman in a Black Dress. Nur hier auf Ruddy Frequenz bei Martini Time im Rocktober.

So, liebes Instal, es war jetzt ZZ Top mit Lagrange. ZZ Top ist aus Texas, die Band. Und eine ganz Besonderheit bei der Band ist, dass ZZ Top bei der Gründung der Band bis heute kein einziges Bandmitglied ausgetauscht hat. Das ist bei keiner Band, die was so lange existiert, jemals gegangen. Also muss man schon sagen, Respekt! Und weiter geht's mit einem super Lied von Fleetwood Mac, The Chain. Eine von meinen Lieblingsliedern, vor allem das Bass-Solo noch, und das hören wir uns jetzt gleich an. Liebes Enstal, Martini Time.

Led Zeppelin, Immigrant Song. Led Zeppelin ist eine britische Hard-Rock-Band und das Lied ist aus 1970. Unglaublich und noch immer so modern. Die waren ja Jahrzehnte voraus. Und weiter geht's mit der Stevie Nicks mit Edge of 17.

Run Through the Hills von Iron Maiden bei Rocktober in Martini Time. Und jetzt als nächstes haben wir Greta Van Fleet mit Safari Song. Und ich muss sagen, das ist eine ganz neue Band. Das Lied ist aus dem... Muss ich schnell auf meinen Spickzettel schauen. Und da ist er. 2017 ist das Lied her. Und das hören wir uns jetzt an, liebes Enstal. Sagt es mir, gebt es mir Feedback, wie es euch gefallen hat, das Liedl. Also ich finde, das hört sich richtig nach Iron Maiden an. Liebes Enstal, Martini Time.

the darkness. I believe in a thing called love. Von 2003 ist es schon. Eine britische Rockband natürlich wieder. Glam Rock nennt man sowas. Und weiter geht's. Jetzt machen wir ein bisschen härter wieder, weil sonst schlafen wir alle da ein. Jetzt geht's weiter mit die Dropkick Murphys. Das passt für Rocktober. Liebes Install, ich wünsche euch einen schönen Abend. Rawr.

So, da, das war jetzt Mötley Crüe mit Kickstart My Heart. Ist von 1989. Wieder mal US Glam Metal Hard Rock Band aus Los Angeles. Und dann haben wir noch gehört My Chemical Romance mit Teenagers. Ist aus dem 2006er Jahr. Ist die Single selber. Und das Album von einer ist 2007 erschienen. So ist es. Und weiter geht's mit einem Rock-Klassiker. Mit Heart Barracuda. US-amerikanische Rockband. Volle Frauenpower in Martini Rocktober.

0: So schön gesungen habe ich das im Rocktober. So, leider haben wir noch mal 2,5 Minuten, liebes Enstal. Die Zeit vergeht schon wieder so schnell. Und ich hätte noch so schön viel Liedeln, so viel Rockliedeln, aber müsst das nächste wieder einschalten. So, jetzt habe ich ein Liedl noch vorbereitet. Ganz was Wildes. Down with the Sickness von Disturbed. Und Disturbed ist von Amerika und das Lied ist aus 2000er Jahr. So verabschiede mich. Ich sage danke fürs Zuhören. Ich hoffe, es habt auch Freude gehabt mit meiner Musikauswahl. Und wir hören uns im November. Liebes Enstal, es war mir eine Ehre, habe Dere.
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0: White Pants.
1: Ja.
0: Sehr experimentell. Mhm. Aber ein guter Einstieg in unsere Sendung.
1: Ja.
0: Es gibt einen guten Überblick über unser Hörverhalten. Mhm. So, der nächste Künstler ist der Nat Collette, ein Australier, der seit die 2000er um und um ist und da Soloalben aus auch in Bands und Online-Projekten gespielt hat. Und ich möchte gern von seinem besten Album, mhm, Curious Thing, die Nummer Curious Thing spielen.
1: Okay.

0: Jawohl, das war jetzt ein echter coole Nummer.
1: Ja.
0: Muss ich mir merken.
1: Daryl Kissick.
0: Ja, oder Kissick.
1: Eat the Rich.
0: Voll, ich war zuerst voll beim Punk, oder? Eat the Rich. Daryl Kissick. Excuse.
1: Sorry. Hello? The
0: It
1: phone.
0: It was an terrestrial.
1: Okay.
0: Gut. Die nächste Band ist aus Amerika.
1: America.
0: Aus Connecticut. Und zwar machen sie so ein Indie-Alternative-Rock. Bisschen bittig, sehr retro, aber die ist gut, sauber und knackig gespielt. Die Nummer heißt What's New on the Beat Scene und ich glaube, ich habe noch nicht einmal gesagt, was für eine Band das ist.
1: No.
0: Das ist Perennial mit dem Album What's New on the Beat Scene.

0: perfekt.
1: Ja.
0: Und das war richtig, der Back, den was man da
1: gehört hat. Ja, at the
0: Wahnsinn,
1: end, ja.
0: Yeah. I think er ist immer noch da.
1: Ja.
0: Geil.
1: Yeah, yeah. Still.
0: Und passt perfekt, oder?
1: Ja, ja.
0: Eigentlich ist es wie eine kleine Zeitreise, oder? So zu den früheren Sachen, was er so gemacht hat.
1: Ja, ja.
0: Super geil. Ja.
1: Ein bisschen Lo-Fi, nicht so.
0: Mhm. Ja. Ja, perfekt. Gut, auch zu einer Band, die was nicht ein bisschen rauer ist im Sound oder sowas, ist The Dream. Und das Geile ist, der Kerl heißt Dylan McCartney.
1: Aha.
0: Gib dir das einmal. Stell dir vor, du hast jetzt Bob Dylan Paul McCartney.
1: Ja, Matt, ja.
0: Oder?
1: Ja,
0: das
1: ja.
0: war crazy.
1: Ja, ja. Wow.
0: Ja, auf jeden Fall ist das ein nettes, raues Stück Psychedelia.
1: Aha.
0: Ist schon seit einer Zeit nummer dumm. Die Nummer ist ganz neu. Und das Witzige ist, das ist schon wieder ein Album, was ich heute anspiele, wo der Albumtitel genau der vom Lidl ist.
1: It seems to be often at the moment. It's a thing. A thing.
0: Aber unbewusst. Immer vielleicht.
1: Unbewusst.
0: Aha, das war's dann da damit. Gut, das Album heißt Haven't Lived It Yet. Und die Nummer ist auch Haven't Lived It Yet. Oder vielleicht ist es auch ein Single oder sowas. Aus der ganzen Sache. Ja, auf jeden Fall viel Spaß beim Hören.

0: Der Drin mit Haven't Lived It Yet from the album Haven't Lived It Yet. Yeah, nice. Next up we have somebody from a Swiss musician based in Zurich, initially known for neo-psychedelic blues with Swiss-German dialect. I hope everybody understands. 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
1: Und Steven, ich habe nur einen Nachtrag oder sowas, eine kleine Korrektur. Yeah. Das Album, wo die Nummer von vorher drauf war, von The Dream, heißt I Lost My Way for Centuries.
0: Okay.
1: Und das ist noch nicht veröffentlicht, das ist ein Single
0: gewesen. Okay. Yeah. Okay. So, Phi Baba from Switzerland with the song Urega Boge.

0: Jawohl, Fai Baba. Und jetzt habe ich auch einen Flash gehabt, da habe ich auch mal ein Album drauf gehabt. Aha. Und die Nummer Verändert. Ja, geiler Sound.
1: Ja, es echt ist voll. Has something, I don't know.
0: Aber like total losgelöst oder sowas. Kommt mir das vor, da kannst du nicht sagen, okay, das ist vielleicht aus der Ecken oder das. Das ist
1: I wanted to say, it seems gemacht, to me folky. You know, it's like folky and you think it's like a bissl like, you know, yodel maybe, but then it's like a bissl psychedelic and it goes
0: voll,
1: and goes.
0: Mit dem Schweizer Dialekt, der Fleder drauf, cool, das ist ja gerne nix. Ja. Mm-hmm. Auf alle Fälle. Die nächste Band ist aus Amerika und zwar die Band Get Down Services. Die ist ein Mix aus Indie-Rock, Post-Punk, Garage-Rock und Power-Punk-Pop spielt. Energiegeladener Sound, die Nummer heißt Poor Bannister vom Guns N' Album Massive Champion.
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0: Ja.
1: Der Meat Puppets. Voll eine ruhige Nummer.
0: Ja, yeah, ja. Yeah.
1: Also,
0: I just like the vibes of the song.
1: Man könnte meinen, ja, man ist in Kalifornien.
0: Ja. Yeah.
1: Yeah. Der schöne Western
0: Skating, oder?
1: Ja. Yeah. Mhm. Ja. Ein schönes Stück. Die Meat Puppets. Und der nächste Künstler ist Way Dynamic. Und das Geile ist, der Typ heißt auch im richtigen Leben Dylan Young.
0: Ah ja, yeah. That's crazy. Yeah.
1: Vorher haben wir einen Dylan McCartney.
0: Yeah, what the hell is going on?
1: Dylan Young.
0: Wow.
1: Wenn das so weitergeht, noch ein Spiel, eine Nummer von Bob Dylan.
0: But actually, yeah, this Way Dynamic, I like this guy. I listen to him a lot. Last few weeks, months.
1: Ist ein Australier.
0: Yeah.
1: Macht echt einen geilen Sound. Ja, schon Retro, 70er Jahre, bis ein Soft Rock, Barock Pop, so in der Schiene.
0: But more like acoustic, no? Bisschen wobbly.
1: Genau. Die Nummer heißt Ibiza von dem Album Massive Shoe.

0: Dylan Young from the band Way Dynamic. The song is called Ibiza.
1: Dylan, Dylan war eigentlich ein geiler Vorname, oder?
0: Yeah, many people in Ireland a few years ago had the name Dylan. I know a couple of my friends, they called their kids Dylan.
1: Dylan, Dylan.
0: Dylan or Dylan. Dylan or does not do. So, next up, we've got Parquet Courts with the song Watching Strangers Smile from the album Watching Strangers Smile. Parquet Courts. Do you like them?
1: Yeah, I love them.
0: Mm-hmm. Why?
1: Weiß ich nicht, ich habe da eine Zeit gehabt, da habe ich fast nur Parquet Courts gehört, weil man einfach dieser monotone Soundtag hat. Damals, glaube ich, bin ich über Velvet Underground und das da hingekommen, dieses monotone mit seinen Texts, einfach eine geile Stimme.
0: Ja, yeah. So geile Beats. Raw, ne? No?
1: Ja, total. Schlagzeug, Gitarre, Bass, war's.
0: Four on the floor.
1: Ja.
0: So this is Parquet Courts from the album Watching Strangers Smile. The song is called Watching Strangers Smile. 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

0: die großartigen Parkett Courts.
1: Ja.
0: Unbedingt anhören, alles yes. was die so gemacht haben, auch Solo yeah. und so, das ist alles yeah. sehr hörenswert.
2: One thing I want to say is, what's the name of the guitarist from Parkett Courts, can you remember? Because he has a solo.
0: Ich glaube, dass zwei Brüder sind, oder? Die sind auf jeden Fall in der Band.
2: Because, in fact, he is an instructor, like a teacher at the School of Rock in New York or something.
0: Okay.
2: Just a little fact, thank you. Over and out.
0: Yeah. Ja, auf jeden Fall eine großartige yeah, Band oder sowas, die ein super, also die Zeit super beeinflusst haben, finde ich.
2: Yeah. Oh.
0: Gut, wir gingen vom Rockigen in das Elektronische ein, und zwar möchte ich Floating Points spielen. Das ist ein Künstlerprojekt von einem britischen Musiker, Produzenten und Neurowissenschaftler namens Sam Shepard.
1: Shippy!
0: Und der macht elektronische Musik, Ambient, Jazz, IDM, klassische Musik, und das mixt er alles zusammen. Und hat da das Album aller Ähnlich ausgebracht. Das ist jetzt ein 10 Jahre alt und neu aufgelegt worden. Und eigentlich ist mir das untergekommen von einem Musikblog. Und da haben die das reingehauen in die besten Alben der von Welt. 2000.
1: Die beste Alben der Welt.
0: Also Floating Points mit Peroration 6.

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1: Bob Dylan, Who Killed Davy Moore? And why? And what's the reason for? Yeah, so we're coming up to the end, boys and girls.
2: Ja, ihr habt Special Request gehört auf Radio Frequenz mit Lukas und Steven. Yeah. Ich sag gute Nacht
1: gute
2: und
1: Nacht.
2: Bleibt uns toll.
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